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2: Guten Morgen, ich bin der Daniel Schmucki.
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2: Der heiße Sommer hat den Schweizer Gletschern enorm zugesetzt. 5,5% des Eises haben die Gletscher diesen Sommer verloren. Das zeigen Messungen des schweizerischen Gletschermessnetzes GLAMOS. Damit ist in den letzten 5 Jahren fast ein Fünftel des gesamten Gletschereises der Schweizer Alpen verschwunden. Der US-Vermögensverwalter Artisan Partners fordert einen Wegzug der UBS aus der Schweiz. Die Schweiz sei für die Grossbank kein attraktiver Standort mehr, heisst es in einem Brief an den UBS-Verwaltungsrat. Die geplanten Kapitalanforderungen seien übermäßig, strafend und unnötig. Damit erhält die bereits laufende Debatte über einen möglichen Wegzug der UBS aus der Schweiz neue Nahrung. Artisan Partners verwaltet für ihre Kunden über 60 Millionen UBS-Aktien. Damit hält die Gruppe über 1,8% des UBS-Aktienkapitals. Die Krawalle und Proteste an französischen Schulen haben bisher zu über 600 Festnahmen geführt. Zudem sprechen die Behörden von mehr als 100 Verletzten. Die Gewalt habe deutlich zugenommen. Zudem sei es in Schulen zu Zerstörungen und Brandstiftungen gekommen. Die Proteste hatten am vergangenen Freitag im Grossraum Paris begonnen.
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2: In der Schweizer Eishockey-Meisterschaft hat Lausanne einen Derby-Sieg gefeiert. Die Waadtländer besiegten Genf Servette mit 6:5 nach Penaltyschießen. Meldungen über grössere Störungen auf der Strasse haben wir im Moment keine. Kommen gut und sicher ans Ziel. Im Osten ist es zuerst noch freundlich, im Verlauf des Tages ziehen vom Westen her aber immer mehr Wolken auf. Auch kann es regnen kommen. Das Ganze bei um die 21 Grad heute.
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1: Es ist 17:30.
2: Guten Morgen, ich bin der Daniel Schmucki.
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2: Der heiße Sommer hat den Schweizer Gletschern enorm zugesetzt. 5,5% des Eises haben die Gletscher diesen Sommer verloren. Das zeigen Messungen des schweizerischen Gletschermessnetzes GLAMOS. Damit ist in den letzten 5 Jahren fast ein Fünftel des gesamten Gletschereises der Schweizer Alpen verschwunden. Einige Gletscher seien allein in diesem Sommer um bis zu 10 Meter kürzer geworden. Gewisse Gletscher sind laut GLAMOS aber noch immer zu retten. Das gehe jedoch nur, indem die globalen Treibhausgasemissionen reduziert werden. Der US-Vermögensverwalter Artisan Partners fordert einen Wegzug der UBS aus der Schweiz. Die Schweiz sei für die Grossbank kein attraktiver Standort mehr, heißt es in einem Brief an den UBS-Verwaltungsrat. Die geplanten Kapitalanforderungen seien übermäßig, strafend und unnötig. Artisan Partners verwaltet für ihre Kunden über 60 Millionen UBS-Aktien. Die Krawalle und Proteste an französischen Schulen haben bisher zu über 600 Festnahmen geführt. Zudem sprechen die Behörden von mehr als 100 Verletzten. Die Gewalt habe deutlich zugenommen. Zudem sei es in Schulen zu Zerstörungen und Brandstiftungen gekommen. Die Proteste hatten am vergangenen Freitag im Grossraum Paris begonnen.
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2: In der Schweizer Eishockey-Meisterschaft hat Lausanne einen Derby-Sieg gefeiert. Die Waadtländer besiegten Genf Servette mit 6:5 nach Penaltyschießen. Meldungen über grössere Störungen auf der Strasse haben wir im Moment keine. Kommen gut und sicher ans Ziel. Im Osten ist es zuerst noch freundlich, im Verlauf des Tages ziehen vom Westen her aber immer mehr Wolken auf. Auch kann es regnen kommen. Das Ganze bei um die 21 Grad heute.

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Guten Morgen euch frühen Heldinnen und Helden kurz vor der 6. Der Kaffee in Thermos füllen und der Motor sogar jetzt noch im Dunkeln anlassen. Respekt an euch alle. Ihr seid die, die die Lichter für den Donnerstag anlassen, für alle, die dann erst noch aufstehen. Ihr macht den Tag zum Gehen. Und darum gehört auch dieser hier jetzt gerade nur euch, Mr. Know-It-All, vom Teddy Swims. Schön, seid ihr schon da.

0: Dank uns tönt der Wecker am Donnerstagmorgen nicht so, sondern so. Guten Sound von Calvin Harris zusammen mit John Newman und Blame. In der nächsten halben Stunde hier bei uns auf Radio Bern 1 zum Gäbig in den Donnerstagmorgen zu starten. Zuerst werdet ihr aber gut informiert. Das ist Radio Bern 1 am 6. am Morgen, am Donnerstag, 1. Oktober.
1: Ich bin der Nico Eichwald. Guten Morgen.
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1: Die Schweizer Gletscher haben diesen Sommer weitere 5,5% ihres Eises verloren. In den letzten 5 Jahren ist damit bereits fast ein Fünftel des gesamten Gletschereises in den Schweizer Alpen verschwunden. Es sei ein Extremjahr für die Gletscher gewesen, teilt das schweizerische Gletschermessnetz Glamus mit. Auf Gletscherzungen reduzierte sie sich über den Sommer teils um bis zu 10 Meter. Ab heute gibt es neue Titel bei der höheren Berufsbildung und das Ein- und Ausreisesystem an Schweizer Flughäfen ändert sich. Mehr Schirmer.
3: Weil das neue Grenzsystem von der EU an Schweizer Flughäfen eingesetzt wird, werden die Grenzkontrollen schrittweise digitalisiert. Fingerabdrücke und das Gesicht werden abgespeichert, darum kann die Grenzkontrolle länger gehen. Wer plant, eine höhere Berufsbildung abzuschliessen, bekommt neu auch Titelzusätze wie Professional Bachelor oder Professional Master. Und für Lernende in Berufen mit unregelmäßigen Arbeitszeiten wie der Pflege oder Gastronomie gibt es neue Bestimmungen für den Jugendschutz. Wenn Nacht- und Sonntagsschichten für ihre Ausbildung notwendig sind, sollen sie dann eingesetzt werden, damit sie praktische Erfahrungen sammeln.
1: Burka und Niqab sind in Italiens Schulen nun definitiv verboten. Weiter gilt ab dem nächsten Schuljahr in den ersten Klassen aller Schulstufen eine 30%-Grenze für ausländische Kinder, die die italienische Sprache nicht richtig beherrschen. Ministerpräsidentin Giorgia Meloni begründet die Maßnahmen mit einer besseren Integration. Kritiker sehen darin dagegen eine weitere Verschärfung der Migrationspolitik in Italien.
2: Sport.
1: In der Schweizer Eishockeymeisterschaft hat Lausanne einen Derby-Sieg gefeiert. Die Waadtländer gewinnen gegen Genf Servette mit 6:5 nach Penaltyschießen.
0: Gute Nachrichten von der Strasse am 2 ab 6. Es läuft noch alles störungsfrei. Keine Meldungen wünschen. Ganz eine gute und eine sichere Fahrt.
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0: Ja, am 1. Oktober ist es wettertechnisch mal ein bisschen herbstlicher. Heute viel Wolken, nur wenig Sonne und auch immer wieder ein paar Regentropfen. Aktuell haben wir um die 15 Grad, maximal werden es dann heute 21 Grad.
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0: Guten Donnerstagmorgen, 9 Minuten ab der 6 haben wir. Und es gibt so Ereignisse, wo man noch heute weiss, was man gemacht hat, was passiert ist. Also am 2. September 1998.
1: Eine Swissair-Maschine ist heute Morgen vor der kanadischen Küste abgestürzt. Das Flugzeug war in New York gestartet und befand sich auf dem Flug nach Genf. Der Pilot hatte offensichtlich noch versucht zu landen.
0: Ja, das war die Tagesschau am Tag des Swissair-Absturz in Halifax im Jahr 1998. Jetzt ist ein Spielfilm über das schreckliche Ereignis rausgekommen. Er hat die Woche am Zürich Filmfestival Premiere gefeiert und kommt heute in alle Schweizer Kinos. Philipp Sommerhalder, 111, Echoes from Halifax, ist aber kein herkömmlicher Katastrophenfilm.
2: Nein, die Macher verzichten auf Effekthascherei. Man sieht den Flugzeugabsturz im Film nicht. Im Zentrum stehen Angehörige im Ringen um Gewissheit über ihre Liebsten. Man erlebt Rettungskräfte, die versuchen Trost zu spenden. Und dann geht es auch um die Menschen vor kanadischen Küsten, die plötzlich mit den Spuren von einer Tragödie konfrontiert sind.
0: Was ist dein Fazit vom Film?
2: Oh, 111 Echoes from Halifax legt man den Finger auf die Wunden der einzelnen Schicksale. Man hat das Drehbuch nach Gesprächen mit Angehörigen und Rettungskräften verfasst, dass man den Beteiligten im Film mehrheitlich fiktive Namen hat gegeben, dass sie aus Rücksicht passiert. Der Film versteht sich als Hommage und als Denkmal für die damaligen Opfer, ihre Angehörigen und alle Retterinnen und Retter.
0: 111 Echoes from Halifax ist ab heute

0: Heute Donnerstagmorgen, 17 Minuten ab 6 Uhr haben wir es ja auf der Strasse. Da läuft aktuell auch störungsfrei. Keine Meldungen. Wünsche ganz eine gute und eine sichere Fahrt.
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0: Ja, und wettertechnisch heute ein Herbstlied an dem 1. Oktober. Zum Teil ein bisschen Sonne, aber nur ganz wenig, sonst viel Wolken. Ab und zu ein paar Regentropfen. Aktuell um die 15 Grad, maximal heute um die 21 Grad. Guten Start in den Donnerstag.

Das ist der Donnerstagmorgen, 20 Minuten ab der 6 Uhr. Manchmal ist es doch einfach zum Davonsäckeln. Und genau um das geht es in diesem grossartigen Hit von der Pink. Einfach alles lassen stehen und gehen. Das Einzige, was uns aber auch davon säckelt, ist die Zeit zum Paratmachen an diesem Donnerstagmorgen, oder? Wir liefern die passende Musik, zum gebig in den Tag starten und auch musikalisch davon säckeln. Da ist Pink mit Runaway. Guten Donnerstagmorgen auf Radio Bern 1.

0: Das ist Radio Bern 1 am Donnerstagmorgen und ja, knapp vor einem Jahr waren sie im Hallenstadion. One Republic, dann haben sie diesen Song hier gespielt, obwohl es noch gar nicht draussen war. Und jetzt ist er raus und wir haben richtig Freude. One Republic, Need Your Love, grossartiger Song in der nächsten halben Stunde. Ganz viel gute Musik auf Radio Bern 1 von uns für euch.
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0: Gut informiert an dem Donnerstag, 1. Oktober. Es ist 6:30.
2: Ich bin der Nico Eichwald. Guten Morgen.
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2: Die Schweizer Gletscher haben diesen Sommer weitere 5,5% ihres Eises verloren. In den letzten 5 Jahren ist damit bereits fast ein Fünftel des gesamten Gletschereises in den Schweizer Alpen verschwunden. Es sei ein Extremjahr für die Gletscher gewesen, teilt das schweizerische Gletschermessnetz Glamus mit. Auf Gletscherzungen reduzierte sie sich über den Sommer teils um bis zu 10 Meter. Ab heute gibt es neue Titel bei der höheren Berufsbildung und das Ein- und Ausreisesystem an Schweizer Flughäfen ändert sich. Mehr Schirmer.
3: Weil das neue Grenzsystem von der EU an Schweizer Flughäfen eingesetzt wird, werden die Grenzkontrollen schrittweise digitalisiert. Fingerabdrücke und das Gesicht werden abgespeichert, darum kann die Grenzkontrolle länger gehen. Wer plant, eine höhere Berufsbildung abzuschliessen, bekommt neu auch Titelzusätze wie Professional Bachelor oder Professional Master. Und für Lernende in Berufen mit unregelmässigen Arbeitszeiten wie der Pflege oder Gastronomie gibt es neue Bestimmungen für den Jugendschutz. Wenn Nacht- und Sonntagsschichten für ihre Ausbildung notwendig sind, sollen sie dann eingesetzt werden, damit sie praktische Erfahrungen sammeln.
2: Burka und Niqab sind in Italiens Schulen nun definitiv verboten. Weiter gilt ab dem nächsten Schuljahr in den ersten Klassen aller Schulstufen eine 30%-Grenze für ausländische Kinder, die die italienische Sprache nicht richtig beherrschen. Ministerpräsidentin Giorgia Meloni begründet die Maßnahmen mit einer besseren Integration. Kritiker sehen darin dagegen eine weitere Verschärfung der Migrationspolitik in Italien.
0: 2:30 aktuell auf der A1 Zürich Richtung Bern zwischen Niederbipp und Lauterbach stocken wegen Verkehrsüberlastung auf mehreren Abschnitten. Ich wünsche allen unterwegs ganz gute und eine sichere Fahrt.
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0: Wir starten herbstlich in Oktober rein, und zwar mit einem Gemisch aus Wolken und nur ganz wenig Sonne. Dazu immer wieder ein paar Regentropfen, möglich jetzt auch schon morgen, aber vor allem auch am Abend. Temperaturen aktuell um die 16, maximal bei 21 Grad.
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Donnerstagmorgen, 21 Minuten vor den 7. Heimers. Ich hoffe, ihr startet gebig in den Tag hinein mit uns zusammen. Und seht ihr, hier ist der grösste Popstar von aktueller Zeit. Hat die Woche wieder abgeräumt bei der nächsten Awardshow, MTV Video Music Award. Hat sie so richtig abgeräumt. Und jetzt hören wir sie. Grossartig geht von ihr. Taylor Swift, I knew it, I knew you.

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0: Trotzdem bei uns morgen schon um 7:15 ist es, wenn ihr mit dem Auto unterwegs seid. Auf der A1 Zürich Richtung Bern zwischen Niederbipp und Lauterbach stocken auf mehreren Abschnitten, verliert ihr das ein bisschen Zeit.
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0: Und wettertechnisch wird es heute herbstlich. Viel Wolken, vereinzelt ein paar Regentropfen. Das vor allem jetzt am Morgen und auch am Abend. Dazu ganz, ganz wenig Sonne. Bei Temperaturen von so 16 Grad aktuell. Maximal werden es dann 21 Grad. Und jetzt guten Sand von One Republic.

0: Ja, mit diesem Song geht es doch einfach ein bisschen gäbiger an diesem Donnerstagmorgen. One Republic, Need You Love. 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
0: 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Für euch und eure Begleitung schenken wir euch morgen in der Radio Bern 1 Morgenshow, gleich kurz nach der 7. Und jetzt schenke ich euch Akrobatik für die Ohren, dank Kings of Leon. Gut in Donnerstag starten. Use somebody. Wünsche ganz einen guten Morgen. 10 Minuten vor der 7. Und zusammen packen wir den Tag an. Zusammen kommt's gut. Versprochen.

0: Lady Gaga zusammen mit Bruno Mars, Die With A Smile, hier bei uns auf Radio Bern 1. Und es geht weiter mit viel Abwechslung auf Radio Bern 1. In der nächsten Abstimmung mit dabei Ariana Grande, Hate That I Made You Love Me. Wecken tut nicht der grossartige Song vom Avicii, Hey Brother. Und auch der WM-Song von diesem Jahr von der Shakira, zusammen mit Burna Boy und Die Die, all das gehört ihr in der nächsten halben Stunde auf Radio Bern 1. Ganz viel gute Musik für euren Start in Donnerstag. Dazu werdet ihr auch noch gut informiert. Es ist 7 Uhr.
1: Ich bin der Nico Eichwald. Guten Morgen.
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1: Die Schweizer Gletscher haben diesen Sommer weitere 5,5% ihres Eises verloren. In den letzten 5 Jahren ist damit bereits fast ein Fünftel des gesamten Gletschereises in den Schweizer Alpen verschwunden. Es sei ein Extremjahr für die Gletscher gewesen, teilt das schweizerische Gletschermessnetz Glamus mit. Auf Gletscherzungen reduzierte sie sich über den Sommer teils um bis zu 10 Meter. Ab heute gibt es neue Titel bei der höheren Berufsbildung und das Ein- und Ausreisesystem an Schweizer Flughäfen ändert sich. Mehr Schirmer.
3: Weil das neue Grenzsystem von der EU an Schweizer Flughäfen eingesetzt wird, werden die Grenzkontrollen schrittweise digitalisiert. Fingerabdrücke und das Gesicht werden abgespeichert, darum kann die Grenzkontrolle länger gehen. Wer plant, eine höhere Berufsbildung abzuschliessen, bekommt neu auch Titelzusätze wie Professional Bachelor oder Professional Master. Und für Lernende in Berufen mit unregelmässigen Arbeitszeiten wie der Pflege oder Gastronomie gibt es neue Bestimmungen für den Jugendschutz. Wenn Nacht- und Sonntagsschichten für ihre Ausbildung notwendig sind, sollen sie dann eingesetzt werden, damit sie praktische Erfahrungen sammeln.
1: Burka und Niqab sind in Italiens Schulen nun definitiv verboten. Weiter gilt ab dem nächsten Schuljahr in den ersten Klassen aller Schulstufen eine 30%-Grenze für ausländische Kinder, die die italienische Sprache nicht richtig beherrschen. Ministerpräsidentin Giorgia Meloni begründet die Maßnahmen mit einer besseren Integration. Kritiker sehen darin dagegen eine weitere Verschärfung der Migrationspolitik in Italien.
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1: In der Schweizer Eishockey-Meisterschaft hat Lausanne einen Derby-Sieg gefeiert. Die Wattländer gewinnen gegen Genf Servet mit 6:5 nach Penaltyschießen.
0: Auf der Autobahn A1 Zürich Richtung Bern zwischen Niederbipp und Lauterbach, der stockt immer noch, verlieren dort ein paar Minuten. Wünsche viel Geduld und gute Fahrt.
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0: Wettertechnisch starten wir jetzt also im Herbst an dem 1. Oktober. Ein Gemisch aus Wolken, nur ganz wenig Sonne. Dazu immer wieder ein paar Tropfen Regen. Das bei Temperaturen von aktuell 16, maximal 21 Grad.
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0: Guten Donnerstagmorgen, 11 Minuten ab der 7. Und es war ein Tag, wo man noch heute weiss, was man dann genau hat gemacht. Die Rede ist vom 2. September 1998. Dann ist eine der grössten Flugzeugkatastrophen auf der Welt passiert. Der Swiss Air Flug 111 von New York nach Genf ist kurz vor Halifax abgestürzt. Heute kommt jetzt ein Spielfilm, dazu in die Kinos. Der Regisseur, der Mauro Müller, sagt, der Respekt gegenüber den Angehörigen, das sei enorm wichtig gewesen.
1: Wir haben ja von Anfang an gesagt, dass wir fiktionale Geschichten erzählen. Und eigentlich war immer im Vordergrund der Respekt von den Angehörigen natürlich. Den Film letzte Woche in Halifax zeigen, das war sehr schön. Und Halifax und Zürich sind sozusagen Geschwister.
0: 111 Echoes from Halifax. Die Woche hat er eben Premiere am Zürich Filmfestival gefeiert. Und ab heute ist er in den Berner Kinos.

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0: Guten Abend auf eurem Lieblingssender an diesem Donnerstagmorgen auf Radio Bern 1 und wir schauen auf die Strasse. Am 19 Minuten ab der 7. haben wir eine Meldung von der A1 Zürich Richtung Bern zwischen Herkingen und der Verzweigung Lauterbach. Dort stehen wegen Verkehrsüberlastung, verlieren bis zu 10 Minuten.
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0: Ja, der Herbst, der ist langsam am Kommen an dem 1. Oktober. Heute ein Gemisch aus Wolken und nur ganz wenig Sonne. Dazu immer wieder ein bisschen Regentemperaturen. Aktuell so bei 15 Grad. Maximal werden es heute 21 Grad. Guten Start!

0: Feel Good Sound an diesem Donnerstagmorgen, 23 Minuten ab der 7. Und jetzt habt ihr wieder die Chance, alles falsch zu machen und dann noch belohnt zu werden.
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2: Ja.
0: Ach
2: shit.
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2: 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Ja.
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0: 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Und dann wünsche ich dir noch einen ganz schönen Tag.
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0: emotionalen Sound von Tom Walker hier bei uns auf Radio Bern 1 an diesem Donnerstagmorgen. Und sie ist aktuell der Shooting Star schlechthin. Tiffany Harris mit Vertigo begleitet mich an diesem Morgen. Ich wünsche einen guten Start. Wir liefern auf einmal ganz viel gute Musik auf Radio Bern 1 auf eurem Lieblingssender.
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0: Das ist der Donnerstag, der 1. Oktober, das News-Update um 7:30 Uhr.
4: Ich bin der Nico Eichwald. Guten Morgen.
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6: Die Schweiz soll ihre F-35 Kampfjets an andere Länder weitergeben und stattdessen ein neues Flugzeug kaufen. Dies fordert der Luzerner SP-Nationalrat David Roth in einem Interview mit 20 Minuten. Es sei das Mindeste, dass der Bundesrat einen Weiterverkauf prüfe. Roth leitete die Untersuchung der Geschäftsprüfungskommission, die aufdeckte, dass es keinen Fixpreis für die Kampfjets gab. Bürgerliche Politiker kritisieren Roths Forderung. Der US-Vermögensverwalter Artisan Partners fordert einen Wegzug der UBS aus der Schweiz. Die Schweiz sei für die Großbank kein attraktiver Standort mehr, heißt es in einem Brief an den UBS-Verwaltungsrat. Die geplanten Kapitalanforderungen seien übermäßig, strafend und unnötig. Artisan Partners verwaltet für ihre Kunden über 60 Millionen UBS-Aktien. Nach der Gewalttat auf einem Flug nach Tel Aviv hat Israels Ministerpräsident Benjamin Netanyahu die Furchtlosigkeit des mutmaßlich von seinem Kollegen angegriffenen Piloten gewürdigt. Er sei ein wahrer Held, teilte Netanyahu mit. Trotz schwerer Stichverletzungen habe der indische Flugkapitän Widerstand geleistet, die Cockpittür geöffnet und es den Passagieren ermöglicht, den Angreifer zu überwältigen. Der Zustand des verletzten Piloten sei stabil. Die türkischen Behörden haben die Internetseite und den X-Account des Nachrichtenportals T24 gesperrt. Grund sei, dass der Sender LGBTQ-Propaganda verbreite. Der T24-Chefredakteur erklärte, die Sperre sei ein Resultat einer Verleumdungskampagne. Das Nachrichtenportal ist eine der größten unabhängigen Nachrichtenseiten der Türkei.
0: Immer noch auf der Autobahn A1 Zürich Richtung Bern zwischen Herkingen und Lauterbach stocken auf mehreren Abschnitten, verlieren dort 10 Minuten. Viel Geduld wünsche und gute Fahrt.
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0: Wettertechnisch herbstelt es heute ein Gemisch aus Wolken, ganz, ganz wenig Sonne und immer wieder Regen. Das bei Temperaturen von aktuell 16 Grad. Maximal werden es dann 21 Grad.
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Energiezusammenkratzen, das im Energiehaushalt noch vorhanden ist. Und dann starten wir zusammen in den Donnerstagmorgen, das mit ganz viel gutem Sound. Von Ihnen hier, die Imagine Dragons und Wrecked. Startet gut in den vier Tagen der Arbeitswoche. Es ist 20 vor 8. Guten Morgen.

0: Radio Bern 1, 14 Minuten vor der Nacht. Und das stockt immer noch auf der A1 Zürich Richtung Bern zwischen Herkingen und Lauterbach, das auf mehreren Abschnitten.
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0: Wettertechnisch starten wir an dem 1. Oktober so langsam, aber sicher der Herbst. Heute immer wieder Regen, viel Wolken, die Sonne zeigt sich kaum. Das bei Temperaturen von aktuell um die 15, maximal so bei 21 Grad. Guten Start in den Donnerstagmorgen.

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0: Ja, das perfekte Abendprogramm und die Tickets, die gibt es für euch. Und zwar morgen in der Radio Bern 1 Morgenshow. Das erste Mal, der geht kurz nach der 7. Und hier geht es weiter für euren Donnerstagmorgen mit ganz viel guter Musik. Ace of Base, All That She Wants. Guten Start in den Donnerstagmorgen zusammen mit Radio Bern 1.

0: Der Radio Bern 1 Morgenshow, wenn ihr im Auto hockt und gerade ein bisschen kalt habt, weil es ja manchmal so ein bisschen innerlich frisch ist. Wir liefern Wärme von innen. Grossartiger Hit von Harry Styles, American Girls, eine musikalische Umarmung von mir für euch direkt ins Auto. An diesem nassen Donnerstagmorgen ganz viel gute Musik auf Radio Bern 1.
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0: Gut informiert an dem Donnerstag, 1. Oktober, es ist 8 Uhr.
6: Ich bin der Nico Eichwald. Guten Morgen.
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6: Die Schweiz soll ihre F-35 Kampfjets an andere Länder weitergeben und stattdessen ein neues Flugzeug kaufen. Dies fordert der Luzerner SP-Nationalrat David Roth in einem Interview mit 20 Minuten. Es sei das Mindeste, dass der Bundesrat einen Weiterverkauf prüfe. Roth leitete die Untersuchung der Geschäftsprüfungskommission, die aufdeckte, dass es keinen Fixpreis für die Kampfjets gab. Bürgerliche Politiker kritisieren Roths Forderung. Der US-Vermögensverwalter Artisan Partners fordert einen Wegzug der UBS aus der Schweiz. Die Schweiz sei für die Großbank kein attraktiver Standort mehr, heißt es in einem Brief an den UBS-Verwaltungsrat. Die geplanten Kapitalanforderungen seien übermäßig, strafend und unnötig. Artisan Partners verwaltet für ihre Kunden über 60 Millionen UBS-Aktien. Nach der Gewalttat auf einem Flug nach Tel Aviv hat Israels Ministerpräsident Benjamin Netanyahu die Furchtlosigkeit des mutmaßlich von seinem Kollegen angegriffenen Piloten gewürdigt. Er sei ein wahrer Held, teilte Netanyahu mit. Trotz schwerer Stichverletzungen habe der indische Flugkapitän Widerstand geleistet, die Cockpittür geöffnet und es den Passagieren ermöglicht, den Angreifer zu überwältigen. Der Zustand des verletzten Piloten sei stabil. Die türkischen Behörden haben die Internetseite und den X-Account des Nachrichtenportals T24 gesperrt. Grund sei, dass der Sender LGBTQ-Propaganda verbreite. Der T24-Chefredakteur erklärte, die Sperre sei ein Resultat einer Verleumdungskampagne. Das Nachrichtenportal ist eine der größten unabhängigen Nachrichtenseiten der Türkei.
0: Auf der Autobahn A1 Zürich fährt Richtung Bern zwischen Herking und Lauterbach. Der Stau auf mehreren Abschnitten verliert gut 10 Minuten. Viel Geduld.
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0: Ja, es herbstelt definitiv an dem 1. Oktober. Aktuell Regen, viel Wolken, die Sonne zeigt sich kaum heute. Das bei Temperaturen von aktuell so 16 Grad, maximal werden es dann 21 Grad.
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1: Und geniesse das Regengeräusch auf der Windschutzscheibe. 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

Man ist schon von dem geniessen, oder? Wenn es draussen mal ein bisschen bewölkt ist, zum Teil sogar ein bisschen regelt. Temperaturen aktuell so bei 15 Grad, maximal 21 Grad. Und jetzt so spätestens am 1. Oktober, da darf ja der Herbst schon mal sich ein bisschen zeigen. Haben wir ja bis jetzt noch nicht so gesehen im September. Dazu liefern wir guten Sound, um mit den Donnerstag zu starten. 10 ab 8 Uhr auf Radio Bern 1.

0: Donnerstagmorgen, 7:45 ist es gesehen. Auf der Strasse sieht es mittlerweile gut aus, keine Meldungen mehr. Wir wünschen allen unterwegs ganz gute und eine sichere Fahrt.
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0: Ja, der Herbst, der ist da, an dem 1. Oktober. Regen und Wolken, die Sonne zeigt sich kaum heute. Das bei Temperaturen von aktuell 15 Grad. Maximal werden es dann 21 Grad. Guten Start in den Donnerstag wünsche ich.

0: Guten Donnerstagmorgen, 20:08 ist es. Und es gibt so grosse Ereignisse, wo man noch heute weiss, Jahre später, was man genau in dem Moment gemacht hat, wo man von dem erfahren hat. Das auch am 2. September 1998.
1: Eine Swissair-Maschine ist heute Morgen vor der kanadischen Küste abgestürzt. Das Flugzeug war in New York gestartet und befand sich auf dem Flug nach Genf. Der Pilot hatte offensichtlich noch versucht zu landen.
0: Ja, das ist die Tagesshow am Tag vom Swissair-Absturz Halifax im Jahr 1998. Jetzt ist ein Spielfilm über das schreckliche Ereignis rausgekommen, hat die Woche am Zürich Filmfestival Premiere gefeiert. Heute kommt er in alle Kinos in der Schweiz. Philipp Sommerhalter, der Bernays-Filmexperte 111 Echoes from Halifax, ist aber kein herkömmlicher Katastrophenfilm.
2: Nein, die Macher verzichten auf Effekthascherei. Man sieht den Flugzeugabsturz im Film nicht. Im Zentrum stehen Angehörige im Ringen um Gewissheit über ihre Liebsten. Man erlebt Rettungskräfte, die versuchen, Trost zu spenden. Und dann geht es auch um die Menschen vor der kanadischen Küste, die plötzlich mit den Spuren einer Tragödie konfrontiert sind.
0: Was ist dein Fazit vom Film?
2: Oh, 111 Echoes from Halifax legt man den Finger auf die Wunden der einzelnen Schicksale. Man hat das Drehbuch nach Gesprächen mit Angehörigen und Rettungskräften verfasst, dass man den Beteiligten im Film mehrheitlich fiktive Namen hat gegeben, dass sie aus Rücksicht passiert. Der Film versteht sich als Hommage und als Denkmal für die damaligen Opfer, ihre Angehörigen und alle Retterinnen und Retter.
0: 111 Echoes from Halifax, ab heute in den Berner Kinos.
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0: Feel Good Sound in der nächsten halben Stunde. Gibt es natürlich auch, nachdem dass wir jetzt schon richtig guten Sound gehört haben von Daft Punk zusammen mit dem Pharrell Williams und Get Lucky. Was perfekt in den Herbstmorgen. Temper City, Self-Aware, grossartiger Hit, ist mit dabei. In der nächsten halben Stunde Offenbach mit Head, Shoulders, Knees and Toes. Und Taylor Swift mit dem grossartigen Song Elizabeth Taylor. All das in der nächsten halben Stunde. Ganz viel gute Musik.
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0: 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Es ist 8:30.
5: Ich bin der Nico Eichwald. Guten Morgen.
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7: Die Schweiz soll ihre F-35 Kampfjets an andere Länder weitergeben und stattdessen ein neues Flugzeug kaufen. Dies fordert der Luzerner SP-Nationalrat David Roth in einem Interview mit 20 Minuten. Es sei das Mindeste, dass der Bundesrat einen Weiterverkauf prüfe. Roth leitete die Untersuchung der Geschäftsprüfungskommission, die aufdeckte, dass es keinen Fixpreis für die Kampfjets gab. Bürgerliche Politiker kritisieren Roths Forderung. Der US-Vermögensverwalter Artisan Partners fordert einen Wegzug der UBS aus der Schweiz. Die Schweiz sei für die Großbank kein attraktiver Standort mehr, heißt es in einem Brief an den UBS-Verwaltungsrat. Die geplanten Kapitalanforderungen seien übermäßig, strafend und unnötig. Artisan Partners verwaltet für ihre Kunden über 60 Millionen UBS-Aktien. Nach der Gewalttat auf einem Flug nach Tel Aviv hat Israels Ministerpräsident Benjamin Netanyahu die Furchtlosigkeit des mutmaßlich von seinem Kollegen angegriffenen Piloten gewürdigt. Er sei ein wahrer Held, teilte Netanyahu mit. Trotz schwerer Stichverletzungen habe der indische Flugkapitän Widerstand geleistet, die Cockpittür geöffnet und es den Passagieren ermöglicht, den Angreifer zu überwältigen. Der Zustand des verletzten Piloten sei stabil. Die türkischen Behörden haben die Internetseite und den X-Account des Nachrichtenportals T24 gesperrt. Grund sei, dass der Sender LGBTQ-Propaganda verbreite. Der T24-Chefredakteur erklärte, die Sperre sei ein Resultat einer Verleumdungskampagne. Das Nachrichtenportal ist eine der größten unabhängigen Nachrichtenseiten der Türkei.
0: Läuft alles rund auf der Strasse. Wenn ihr unterwegs seid, wünsche ich auch unterwegs ganz gute und eine sichere Fahrt.
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0: Wettertechnisch sieht es gut aus an diesem Donnerstag, auch für einen Herbst, weil es darf ja auch endlich mal ein bisschen herbsteln. Immer wieder ein bisschen Regentropfen, möglich das bei Bewölkung. Und die Sonne zeigt sich nur selten. Temperatur aktuell bei 16, maximal bei 21 Grad.
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3: Strassenfahreraufsicht, Keller, guten Tag, Herr Schmidhauser. Sie haben relativ spät auch die Fahrprüfung gemacht und jetzt aber in den letzten anderthalb Jahren nie einen Wiederholungskurs gemacht. Ist das korrekt?
2: Ja.
3: Und warum nicht?
2: Ich habe auf dem Strassenverkehrsamt angerufen, als ich die Prüfung hatte. Dann haben sie gesagt, das ist richtig, bei mir ist das nicht, ich muss es dann nicht machen. Weil ich schon alt bin.
3: Also das ist ja fertiger Quatsch. Also nur weil sie alt sind, heisst das nicht, dass sie irgendwelche Abkürzungen können nehmen können.
2: Wieso soll ich so einen Zeichen erfinden?
3: Ja, weil sie wahrscheinlich das Gesetz grundsätzlich immer ein nach ihrer Schnur ausrichten.
2: Geht's noch? Willst du noch persönlich werden, oder was?
3: Ja, aber ich muss Sie auch informieren, dass Ihr Führerausweis nicht mehr gültig ist, ab sofort.
2: Nein, das stimmt nicht. Das wäre ein Vermerk auf meinem Führerausweis.
3: Ja, nein, Ihr Führerausweis ist ab sofort nicht mehr gültig, weil Sie hätten müssen die Nachkurs machen. Haben Sie nicht und dann dürfen Sie jetzt nicht mehr rumfahren.
2: Gott verdammt, nein, das stimmt nicht. Ich habe mir das extra bestätigen lassen.
3: Ja, das sagen Sie alle, aber ich muss informieren, dass Sie nicht mehr dürfen fahren.
2: Ja, das hast du jetzt gemacht, das ist ja gut.
3: Also, Sie sind ein kleiner Luschi.
2: Das geht gar zu einem ab.
3: Sie sind relativ schwierig, denkt es mir jetzt in diesem Moment. He?
2: Ja, gleichfalls, senken Sie auf, alles gut, Adia.
3: Ja, und ich melde Sie bei meiner Vorgesetzten, der Frau Miriam Schmidhauser.
2: Oh, du bist der Keller. Ha, du bist ein blöder Hund, gell? Oh nein, den lasse ich jeden Morgen. Ich habe gedacht, der Sieg, der Hure Dassler, hört einfach nicht auf, der ist jetzt wirklich ein Bürgi. Heil und zack.
3: Liebe Mirko, herzlich willkommen beim Kellerfon.
2: Hey, du bist gut, du.
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0: der Donnerstagmorgen mit richtig gutem Sandstone zum Beispiel von Ray Dalton hier bei uns auf Radio Bern 1 auf der Strasse. Sieht alles gut aus. Keine Meldungen, wünsche ganz eine gute und eine sichere Fahrt.
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0: Ja, wettertechnisch heute so richtig herbstlich. Immer wieder Regen, dazu bewölkt. Temperaturen zwischen 15 und 21 Grad.

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0: Guten Morgen, Pascal.
2: Guten Morgen, Noe.
0: Du arbeitest bei der Post. Heisst das früh aufstehen?
2: Das heisst früh aufstehen, ja genau. Ich stehe am 4. Uhr auf.
0: Ja, das ist ähnlich früh wie mir. Aber hat ja auch seine Vorteile, oder? Zu früh aufstehen.
2: Das ist ja so, ja. Das kann man mal in 4 haben.
0: Wir spielen zusammen falsch ist richtig. 6 Fragen innerhalb von 20 Sekunden musst du falsch beantworten. Und wenn du es schaffst, gewinnst du 100 Franken Gutschein von Mode Bayard.
2: Probieren wir es.
0: Toi, toi, toi, Pascal, mach alles falsch. Sag mir das Gegenteil von heiss.
2: Lauwarm.
0: Falsch, welches ist der erste Monat im Jahr?
2: Dezember.
0: Falsch, kann ein Vogel fliegen?
2: Ja.
0: Ach
2: shit.
0: Ein Vogel kann aber leider fliegen, Pascal.
2: Ja, genau.
0: Das ist eben genau so eine Ja-Nein-Frage, gell?
2: Ja, genau. Ich bin selber doof, aber ja, ist doch gleich.
0: Hey, unbedingt wieder anmelden. Im Falsch ist richtig. Das nächste Mal klappt es bestimmt. Und dann wünsche ich dir noch einen ganz schönen Tag.
2: Ja, auf jeden Fall. Danke vielmals.
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0: Die Radio Bern 1 Morgenshow am Donnerstag, 1. Oktober. Und wir liefern für euch richtig guten Sound. Das ist der Keigo. Zusammen mit Save My Love hier bei uns auf Radio Bern 1.
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7: Ich bin der Nico Eichwald. Guten Morgen.
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7: Mehr als ein Drittel der über 60-Jährigen in der Schweiz fühlt sich einsam. Das zeigt eine neue Studie des Forschungsinstituts GFS Zürich im Auftrag von ProSenectute. Etwa 800.000 ältere Menschen hätten gerne mehr Gesellschaft. Je älter Menschen seien, desto verbreiteter sei das Problem mit der Einsamkeit. Diese habe auch Auswirkungen auf die Lebensqualität. Wer einsam sei, gehe vielleicht nicht mehr raus, werde depressiv oder esse das Falsche, wodurch die Anfälligkeit für viele Erkrankungen steige. Geht es nach dem Nationalrat, sollen Drittstaatsangehörige und Personen mit Schutzstatus S einen leichteren Zugang zum Arbeitsmarkt erhalten. Erwerbstätige Personen mit Schutzstatus S sollen künftig Anspruch auf einen Kantonswechsel haben, wenn sie sozialhilfeunabhängig sind und das Arbeitsverhältnis seit mindestens 12 Monaten besteht. Oder auch wenn ein Verbleib im Wohnkanton aufgrund des Arbeitsweges oder der Arbeitszeiten nicht zumutbar ist. Nach einem Zwischenfall nahe der US-Luftwaffenbasis Fairford in Großbritannien hat Premierminister Andy Burnham Hinweise auf eine mögliche Verbindung zum Iran bestätigt. Es deute vieles darauf hin, dass Teheran mit den Ereignissen zu tun habe, sagte Burnham im Interview mit der BBC. Der iranische Außenminister wies die Vorwürfe in den sozialen Medien zurück. Am Wochenende waren 5 Personen wegen Terrorverdachts festgenommen worden.
0: Gute Nachricht von der Straße, das läuft auch störungsfrei. Keine Meldungen, wünsche ganz gute und sichere Fahrt.
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0: Wettertechnisch herbstelt es aktuell ziemlich viele Wolken, vereinzelt ganz wenig Sonne, die durchdrückt und ab und zu immer wieder Regen, das bei Temperaturen von aktuell 15, maximal 21 Grad.
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zusammen sind wir unterwegs an diesem Donnerstagmorgen, wo es das erste Mal um so richtig ein bisschen Herbst läuft. Regen, Temperaturen so bei 20 Grad und die Sonne die zeigt sich nicht, recht bewölkt heute. Und ich würde sagen, wir genießen doch die Stimmung jetzt auch mal ein bisschen, weil jetzt haben wir auch wirklich sehr lang, sehr schön gehabt. Und das machen wir zusammen mit ganz viel guter Musik. Das ist der Ed Sheeran mit dem grossartigen Hit «Camera» für euren Donnerstagmorgen.

0: guten Sound auf Radio Bern 1, das gehört einfach dazu. Und jetzt natürlich auch in der nächsten Halbstunde Hunter X mit Golden. Guten Sound von Jason Derulo. Want to want me. Und auch das mit The Art of Letting Go. All das hier bei uns gibt's gerade nach dem Verkehrsupdate. Läuft aktuell alles rund, keine Meldungen. Und am Himmel viel Wolken, immer wieder ein bisschen Regen möglich mit 15 bis maximal 21 Grad. An dem 1. Oktober ist also der Herbst definitiv ein bisschen angekommen.
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6: Ich bin der Nico Eichwald.
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6: Mehr als ein Drittel der über 60-Jährigen in der Schweiz fühlt sich einsam. Das zeigt eine neue Studie des Forschungsinstituts GFS Zürich im Auftrag von ProSenectute. Etwa 800'000 ältere Menschen hätten gerne mehr Gesellschaft. Je älter Menschen seien, desto verbreiteter sei das Problem mit der Einsamkeit. Diese habe auch Auswirkungen auf die Lebensqualität. Wer einsam sei, gehe vielleicht nicht mehr raus, werde depressiv oder esse das Falsche, wodurch die Anfälligkeit für viele Erkrankungen steige. Geht es nach dem Nationalrat, sollen Drittstaatsangehörige und Personen mit Schutzstatus S einen leichteren Zugang zum Arbeitsmarkt erhalten. Erwerbstätige Personen mit Schutzstatus S sollen künftig Anspruch auf einen Kantonswechsel haben, wenn sie sozialhilfeunabhängig sind und das Arbeitsverhältnis seit mindestens 12 Monaten besteht. Oder auch wenn ein Verbleib im Wohnkanton aufgrund des Arbeitsweges oder der Arbeitszeiten nicht zumutbar ist. Bei der ersten geplanten Hinrichtung einer Frau im US-Bundesstaat Tennessee seit mehr als 200 Jahren ist es zu Komplikationen gekommen. Die 50-Jährige lebte auch nach der Verabreichung zweier Giftspritzen zunächst noch, wie ein Gerichtsdokument zeigt. Als sie danach immer noch geschnarcht habe, sei sie in ein Spital verlegt worden. Nach einem Zwischenfall nahe der US-Luftwaffenbasis Fairford in Großbritannien hat Premierminister Andy Burnham Hinweise auf eine mögliche Verbindung zum Iran bestätigt. Es deute vieles darauf hin, dass Teheran mit den Ereignissen zu tun habe, sagte Burnham im Interview mit der BBC. Der iranische Außenminister wies die Vorwürfe in den sozialen Medien zurück. Am Wochenende waren 5 Personen wegen Terrorverdachts festgenommen worden.
7: Es klemmt auf dem Nordring Bern Richtung St. Gallen zwischen dem Limmataler Kreuz und dem Gubristunnel, sonst an der Freifahrt.
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8: Der 1. Oktober, der noch nicht so recht weiss, welches Wetter er will. Heute und morgen ein Sonnenwolkenmix. Dazu luftet es. Es kann hier und da ein paar Regentropfen geben.
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8: Der Morgen den haben wir geschafft. Ab geht's in Donnerstagvormittag. Am Mic für euch, Amanda Holsener.
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4: Ich bin der Nico Eichwald.
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5: Die Mitte hat zusammen mit der SVP sowie dem Bauernverband den Abstimmungskampf für die Fairness-Initiative lanciert. Diese will Nachteile für Ehepaare bei den Steuern, die sogenannte Heiratsstrafe, abschaffen. Bereits im März hatte das Stimmvolk Ja zur Individualbesteuerung und damit Ja zur Abschaffung der Heiratsstrafe gesagt. Das heiße nicht, dass über ihre Initiative nicht abgestimmt werden soll, sagt Mitte-Fraktionspräsidentin Yvonne Bürgin.
6: Unsere Initiative, unsere Fairness-Initiative hat 120'000 Unterschriften erreicht und darum muss man jetzt auch über das muss Volk noch können abstimmen, weil sie schlägt einen anderen Weg vor, wie man die Heiratsstrafe abschafft.
5: Anders als bei der Individualbesteuerung sollen Ehepaare etwa weiterhin eine gemeinsame Steuererklärung einreichen. 7 internationale Sportanlässe, die in der Schweiz stattfinden, sollen zusätzliche Bundesgelder erhalten. Darunter die Ruder-WM in Luzern im kommenden Jahr sowie die Handball-EM der Männer 2028. Letztere findet in Spanien, Portugal und in der Schweiz statt. Der Nationalrat hat grünes Licht für entsprechende Zusatzkredite in der Höhe von etwas mehr als 5 Millionen Franken gegeben. Das Geschäft geht nun an den Ständerat. Bei der ersten geplanten Hinrichtung einer Frau im US-Bundesstaat Tennessee seit mehr als 200 Jahren ist es zu Komplikationen gekommen. Die 50-Jährige lebte auch nach der Verabreichung zweier Giftspritzen zunächst noch, wie ein Gerichtsdokument zeigt. Als sie danach immer noch geschnarcht habe, sei sie in ein Spital verlegt worden. Nur ein Stocken vorwärts geht's auf dem Nordring Bern Richtung St. Gallen zwischen dem Limmataler Kreuz und dem Kubrist-Tunnel. Sonst sind die Strassen frei, kommen gut und sicher an.
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7: Der 1. Oktober, der noch nicht so recht weiss, welches Wetter er will. Heute und morgen ein Sonnenwolkenmix. Dazu luftet es. Es kann hier und da ein paar Regentropfen geben.
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7: Es freut mich, heute reingeschaltet. Ich bin Amanda Hossener. Hallo zusammen.
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dem Moment, wenn sich das ganze Bern ein Land fokussiert. Beim Autofahren, beim Kürbisschnitzen, beim Kochen, auf dem Bügel. Ja, dann sorgen wir hier für die richtige Musik. Ein Song, der nichts verlangt, aber ganz viel gibt. Every Breath You Take.

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5: Ich bin der Nico Eichwald.
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5: Der Nationalrat beschließt freie Fahrt für die Olympischen Winterspiele und Paralympischen Spiele 2038 in der Schweiz. Der Bund soll diese mit bis zu 200 Millionen Franken unterstützen können. Eine nationale Referendumsabstimmung über den Bundesbeitrag lehnt der Rat ab. Winterspiele in der Schweiz seien eine einmalige Chance, heißt es von den Befürwortern. Die Mitte hat zusammen mit der SVP sowie dem Bauernverband den Abstimmungskampf für die Fairness-Initiative lanciert. Diese will Nachteile für Ehepaare bei den Steuern, die sogenannte Heiratsstrafe, abschaffen. Bereits im März hat das Stimmvolk Ja zur Individualbesteuerung und damit Ja zur Abschaffung der Heiratsstrafe gesagt. Sie verstehe nicht, warum es eine zweite Abstimmung brauche, sagt FDP-Co-Präsidentin Susan Vinzenz-Stauffacher.
6: Ich erlaube mir, an die Abstimmungsfrage zu erinnern, die am 8. März gestellt worden ist. Wollen Sie das Bundesgesetz über die Individualbesteuerung annehmen? Da hat das Volk Ja gesagt. Es ist unmissverständlich. Ja zu der Individualbesteuerung.
5: Die Abstimmung über die Fairness-Initiative ist Ende November. Das Verwaltungsgericht erklärt die Interlakener Airbnb-Initiative für gültig. Es hat eine Beschwerde abgewiesen. Die Initiative fordert, dass Wohnungen höchstens 90 Nächte pro Jahr an Feriengäste vermietet werden dürfen. Der Beschwerdeführer hatte argumentiert, dies verletze Grundrechte wie Wirtschaftsfreiheit und Eigentumsgarantie. Das Gericht begründet sein Urteil mit der angespannten Situation auf dem Wohnungsmarkt in Interlaken. Der Schutz von bezahlbaren Wohnungen für Einheimische sei ein öffentliches Interesse. Es staubt im Gotthardtunnel in beide Richtungen 2 km, heisst eine Wartezeit von etwa 20 Minuten. Sonst sind die Strassen frei, kommen gut und sicher an.
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7: Heute den Regenschirm mit rausnehmen, auch wenn es noch trocken ist, nicht eine schlechte Idee. Es hat lange trockene Phasen, am Nachmittag vom Jura her eher mal der ein oder andere Regentropfen und im Verlauf des Abends dann eine wirklich verbreitet Regentemperatur, 22 Grad höchstens.
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7: Legen wir los mit einem wunderbaren Mittag zusammen mit euch und zusammen mit diesem Song hier. Holy Humberstone, To Love Somebody und sowieso hier bei Radio Bern 1. 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Geniesst es!

Christus Randy, good old days. Das ist Radio Bern 1 und 4 ab 12. Eine Stimme, die man so schnell nicht vergisst. Und ein Typ auf der Bühne, der mindestens genauso viel Energie versprüht wie seine Songs. Wisst ihr noch? Der Teddy Swims. Der Sommer auf der Hauptbühne vom Gurtenfestival. Ich meine, wie grossartig war es? Und der hat er ganz sicher dann noch gebracht. The Door. Der geht ja um das Thema, was macht man, wenn eine Beziehung einfach nicht mehr funktioniert? Man diskutiert, man hofft, man gibt noch Chancen. Und dann, vielleicht irgendwann macht man die Türen zu. Sie hit The Door ist nicht in dem Sinn ein klassischer Herzschmerz-Song, um ins Küssen zu rennen, sondern das Gegenteil. Einer, der ihm sagt, so, Tränen abputzen, Schultern zurück und ab durch die Mitte. Viel Spass hier bei Radio Bern 1 mit diesem Gefühl und dem grossartigen Teddy Swims mit The Door.

Es ist Mittag im Van Nuys Land. Wetter, wo man lieber dazu ein bisschen reinhuschelt, als irgendjemand draussen herhockelt. Grau in Grau ist es eher, aber wir sind hier für euch. Wir bringen Farbenspiel. Zusammen mit dem Calvin Harris und One Kiss. Einen guten beim Steinpilzrisotto, der Kürbissuppe und dem Zwetschgenkuchen.

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6: Ich bin der Nico Eichwald.
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6: Der Nationalrat beschließt freie Fahrt für die Olympischen Winterspiele und Paralympischen Spiele 2038 in der Schweiz. Der Bund soll diese mit bis zu 200 Millionen Franken unterstützen können. Eine nationale Referendumsabstimmung über den Bundesbeitrag lehnt der Rat ab. Winterspiele in der Schweiz seien eine einmalige Chance, heißt es von den Befürwortern. Der Bundesrat will Geld aber nur zur Verfügung stellen, wenn sich Kantone und Gemeinden mit mindestens demselben Beitrag an den Kosten beteiligen. Das Verwaltungsgericht erklärt die Interlakener Airbnb-Initiative für gültig. Es hat eine Beschwerde abgewiesen. Die Initiative fordert, dass Wohnungen höchstens 90 Nächte pro Jahr an Feriengäste vermietet werden dürfen. Der Beschwerdeführer hatte argumentiert, dies verletze Grundrechte wie Wirtschaftsfreiheit und Eigentumsgarantie. Das Gericht begründet sein Urteil mit der angespannten Situation auf dem Wohnungsmarkt in Interlaken. Der Schutz von bezahlbaren Wohnungen für Einheimische sei ein öffentliches Interesse. Erstmals seit gut 2 Jahren hat die Inflation in der Schweiz im September wieder 1% erreicht. Das teilt das Bundesamt für Statistik mit. Die Jahresteuerung legte damit im Vergleich zum August weiter zu. Die sogenannte Kerninflation ohne Energie und Treibstoffe sowie saisonale Produkte legte ebenfalls zu. Trotz des höheren Septemberwerts liegt die Inflation in der Schweiz immer noch im Bereich der Preisstabilität. Es staubt im Gotthardtunnel in beide richtigen 2 Kilometer, heisst die Wartezeit von etwa 20 Minuten. Sonst sind die Strassen frei, kommen gut und sicher an.
7: Heute den Regenschirm mit rausnehmen, auch wenn es noch trocken ist, nicht eine schlechte Idee. Es hat lange trockene Phasen, am Nachmittag vom Jura her eher mal der ein oder andere Regentropfen und im Verlauf vom Abend dann wirklich verbreitet Regen. Temperatur 22 Grad höchstens.
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wünsche einen guten beim Mittagessen. Ich kann mir vorstellen, bei dem Wetter, das wir heute haben, dann gelustet es einem wieder so ein bisschen etwas richtig Deftiges zu essen, oder? Irgendetwas, das schon fast ein bisschen warm geht von innen aus. Irgendwie so einen warmen Herdöpfelstock oder so. Mann, ich es auf jeden Fall gönnen. Tut noch etwas Gutes und schön seid ihr mit dabei. Ganz gleich, ob ihr heute am Nachmittag wieder arbeiten müsst oder ob ihr noch gerade Herbstferien könnt geniessen könnt. Das hier, Mumford & Sons mit «I Will Wait». Das ist Radio Bern 1.

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5: Ich bin Birgit Orgler.
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5: Der Nationalrat will Olympische Winterspiele und Paralympische Spiele 2038 in der Schweiz. Der Bund soll diese mit bis zu 200 Millionen Franken unterstützen können. Eine nationale Referendumsabstimmung über den Bundesbeitrag lehnt der Nationalrat ab. Winterspiele in der Schweiz seien eine einmalige Chance, heißt es von den Befürwortern. Der Bundesrat will Geld aber nur dann zur Verfügung stellen, wenn sich Kantone und Gemeinden mit mindestens demselben Betrag an den Kosten beteiligen. In der Schweiz bleibt Wohneigentum ein schwer erreichbares Ziel. So zieht es laut einer Befragung des Werbemedienforschers WEMF gerade mal gut jede 20. Person in Betracht, innerhalb der nächsten 12 Monate Wohneigentum zu erwerben. Überdurchschnittlich vertreten seien dabei Personen mit einem monatlichen Haushaltseinkommen von mehr als 15.000 Franken. Bezüglich Budgetvorstellungen zeigt die Befragung außerdem, dass über die Hälfte für Wohneigentum bis zu 1 Million Franken ausgeben würde. Die US-Regierung soll versuchen, EU-Staaten zur Freigabe ihrer strategischen Dieselreserven zu zwingen. Das berichtet der Spiegel. Ansonsten drohe die USA damit, keinen Diesel mehr nach Europa auszuführen. Bei den Zwischenwahlen im November zeichnet sich für US-Präsident Donald Trump eine Niederlage ab. Auch weil die Spritpreise in den USA hoch sind. Die Dieselvorräte der EU könnten laut Spiegel hier Abhilfe schaffen. Die EU teilt mit, man habe die Drohung mit Besorgnis erfasst. A2 Basel, richtig Luzern zwischen Dagmarsellen und Sursee, Stau nach einem Unfall. A2 Luzern richtig Gotthard, zwischen Wasser und Göschenen 2 km Stau. Und stockender Verkehr hat auf der A1 Nordring Zürich Richtung St. Gallen zwischen dem Limmataler Kreuz und dem Gubrisch-Tunnel.
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6: Heute den Regenschirm mit rausnehmen, auch wenn es noch trocken ist, nicht eine schlechte Idee. Es hat lange trockene Phasen, am Nachmittag vom Jura her eher mal der ein oder andere Regentropfen und im Verlauf vom Abend dann wirklich verbreitet Regen. Temperatur 22 Grad höchstens.
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6: Ich bin Nicole Zog, heute zusammen, guten Abend.

Toms Feel. 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
6: Ich bin Birgit Orgler.
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6: Die US-Regierung soll versuchen, EU-Staaten zur Freigabe ihrer strategischen Dieselreserven zu zwingen. Das berichtet der Spiegel. Ansonsten drohe die USA damit, keinen Diesel mehr nach Europa auszuführen. Bei den Zwischenwahlen im November zeichnet sich für US-Präsident Donald Trump eine Niederlage ab. Auch weil die Spritpreise in den USA hoch sind. Die Dieselvorräte der EU könnten laut Spiegel hier Abhilfe schaffen. Die EU teilt mit, man habe die Drohung mit Besorgnis erfasst. 7 internationale Sportanlässe, die in der Schweiz stattfinden, sollen zusätzliche Bundesgelder erhalten. Darunter die Ruder-WM in Luzern im kommenden Jahr sowie die Handball-EM der Männer 2028. Die Handball-WM findet in Spanien, Portugal und in der Schweiz statt. Der Nationalrat hat grünes Licht für entsprechende Zusatzkredite in der Höhe von etwas mehr als 5 Millionen Franken gegeben. Das Geschäft geht nun an den Ständerat. In der Schweiz bleibt Wohneigentum ein schwer erreichbares Ziel. So zieht es laut einer Befragung des Werbemedienforschers WEMF gerade mal gut jede 20. Person in Betracht, innerhalb der nächsten 12 Monate Wohneigentum zu erwerben. Überdurchschnittlich vertreten seien dabei Personen mit einem monatlichen Haushaltseinkommen von mehr als 15.000 Franken. Bezüglich Budgetvorstellungen zeigt die Befragung außerdem, dass über die Hälfte für Wohneigentum bis zu 1 Million Franken ausgeben würde. A2 Chiasso Richtung Gotthard zwischen Quinto und Airolo 4 km Stau. A2 Luzern Richtung Gotthard zwischen Wasser und Göschenen 2 km Stau. Stockender Verkehr hat es auf der A1 Nordring Zürich Richtung St. Gallen zwischen dem Limmataler Kreuz und dem Gubrisch-Tunnel und A3 Westring Zürich Richtung Basel zwischen Urdorf Nord und dem Limmataler Kreuz.
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7: Heute den Regenschirm mit rausnehmen, auch wenn es noch trocken ist, nicht eine schlechte Idee. Es hat lange trockene Phasen, am Nachmittag vom Jura her eher mal der ein oder andere Regentropfen und im Verlauf vom Abend dann eine wirklich verbreitet Regentemperatur, 22 Grad höchstens.
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7: Manchmal braucht es gar nicht viel mehr als einfach den richtigen Song zu den Boxen aus. Darf ich vorstellen, das ist Ariana Grande mit «Hate That I Made You Love Me» und ich bin Nicole Zog. Hallo.

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0: willkommen im Donnerstagnachmittag. Hier bei Radio 1 geht es von 8 bis 5, kein Song doppelt. Darum geniesst es und freut mich auf Tiffany Harris. Auf Gotthard. Und auf Glockenbach. Und natürlich noch auf viel, viel mehr tolle Songs.
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4: Ich bin Spieger Dörgler.
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4: Ein erneuter Hitzesommer wie dieses Jahr könnte die Wasserknappheit erneut deutlich verschärfen. Das sagt Matthias Huss, Gletscherforscher an der ETH Zürich. In der Schweiz sind in diesem Jahr wegen der Hitzewelle rund 5,5% des Eisvolumens geschmolzen, wie das Schweizerische Gletschermessnetz berichtet. Die Gletscher seien insbesondere in jüngster Vergangenheit stark zurückgegangen, sagt Huss.
6: Wenn wir die letzten 20 Jahre anschauen, haben wir in der Schweiz ungefähr 40% vom Volumen eingebüßt. Also es ist eine unglaubliche Menge an Eis, die da weggegangen ist. Das würde etwa 30 Kubikkilometer entsprechen, also 30 Eiswürfel mit einem Kilometer Seitenlänge, also eine gewaltige Menge an Wasser.
4: Der Gletscherrückgang in diesem Jahr reiht sich nur knapp hinter der Rekordschmelze vor 4 Jahren ein, so Huss. In Thunstetten hat ein Gasaustritt bei Bauarbeiten gestern eine Evakuierung ausgelöst. Verletzt wurde niemand, wie die Kantonspolizei Bern heute mitteilt. Demnach wurde bei den Arbeiten ein natürliches Gasvorkommen angebohrt. An mehreren Stellen trat Erdgas aus. Spezialisten brannten das Gas kontrolliert ab. Einsatzkräfte sperrten das Gebiet großräumig ab und evakuierten 9 Wohnhäuser. Die Bewohner von 8 Häusern konnten am Abend zurück. Für die übrigen Personen wurde eine andere Übernachtungsmöglichkeit gefunden. In diesem Jahr sind in der Schweiz 30 Bartgeier Flügge geworden. Das teilt die Stiftung Pro Bartgeier mit. Die Bartgeier-Population wächst damit in der Schweiz weiter. Seit Beginn des Wiederansiedlungsprojekts im Jahr 1991 hat sich in der Schweiz die Zahl der ausgeflogenen Junggeier auf fast 300 erhöht.
0: Ich habe eine gute Meldung auf der Strasse. Da rollt nämlich alles so wie es sollte. Fahren gut und vorsichtig. Ja, und vom Wetter her haben wir heute eher einen Tag, der so ein grau in grau daherkommt. Vor allem vom Jura her kann es jetzt zuerst mal regnen. Und sonst haben wir eigentlich so eine ziemlich trockene Phase. Aber im Verlauf des Abends kann es dann verbreitet regnen. Temperatur höchstens 22 Grad.
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0: Ich bin Nicole Tog. Guten Nachmittag. Hallo miteinander.
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0: Hey, in dem Fall genau in einer Stunde, das heisst also kurz nach der 4, lasst ihn euch ein, dass ihr morgen SCB gegen Genf Servette schauen könnt. Also, bis dahin fängt es. Guten Nachmittag.

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0: vor 26 Jahren rausgekommen. Gotthard mit Heaven. Und noch heute ein Song, der eben im Radio einfach auf und runter läuft. Selbstverständlich auch hier bei Radio Bern 1. 20 ab 3 ist es und manchmal braucht es gar keine Zeitmaschine, dass man am Alltag ein bisschen entkommen kann. Manchmal reicht einfach ein Zelt. In diesem speziellen Moment natürlich ganz ein spezielles Zelt, das könnt ihr euch vorstellen. Beim Zirkus Monti wird aus Stoff, Licht und Musik plötzlich eine eigene Welt mit Akrobatik. Verrückte Ideen und Momente, wo man sich fragt, wie machen die das? Gestern war es Bern Premiere und morgen, Freitag, laden wir euch ein. Der Dario Montwiller, der in der dritten Generation beim Zirkus Monti ist und Artist, kann euch auch sehr gerne sagen, auf was ihr euch freuen könnt.
1: Begleitet logisch von toller Musik, einmal mehr, coole Band, die wir dabei haben wieder. Dann logisch auch ein technisch hochstehendes Artistenteam mit Disziplinen auch, die man bei uns teilweise schon länger nicht mehr gesehen hat. 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Also wirklich eindrückliche Nummern.
0: Der Zirkus Monti zu Bern auf der Moment bis am 18. Oktober. 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
0: 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Und jetzt ist es gleich 3:30 und das hier ist Sabrina Carpenter mit Manchild.

0: ist Miley Cyrus, End of the World. Viel Musik hier bei Radio Bern 1, geht selbstverständlich nachher weiter. Zwischenzeitlich mal schnell der Blick auf Berner Strasse. Da habt ihr noch gerade 7 Minuten länger auf der A1 Bern-Zürich zwischen Wangen, Rahren und Herkingen. Gute Fahrt, sichere Fahrt, sonst sieht es nämlich gut aus. Und ein lieber Gruß von meiner Seite hinter die Steuerrad. Zusammen mit der Taylor Swift fotografieren. Und Nickelback. Selbstverständlich hier bei Radio Bern 1.
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Bruno Mars, APT. Morgen am Abend. Heute morgen am Abend noch nichts vor. Ich sage nur so viel. Freitagabend, zwei Teams, eine Eisfläche und vier Plätze, die eigentlich nur noch auf euch warten. Der SCB spielt gegen Genf Servette und wir machen aus eurem Freitag kurzerhand einen Eishockey-Abend, wenn ihr Lust habt. Und eben vier Tickets, die auf einmal auf euch warten, selbstverständlich nebeneinander. Ihr müsst dann auch nicht gross überlegen, wer das ihr wollt mitnehmen. Ein bisschen Geduld braucht ihr noch, weil die Tickets gibt es im Fall jetzt. Dann geht nachher kurz nach der Vieren.

0: Katai von Animal. Schönen guten Nachmittag zusammen. Und wisst ihr was? Der wird auf der anderen Seite von der Vieren auch nochmal so richtig schön. Klar, wir haben hier Radio Ben 1 eingestellt mit viel Musik für euch, mit dem Iggy Kelly, mit Rihanna, dem Kamerad.
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0: Das sind die News vom Tag am 4.
6: Ich bin der Fiegerorgler.
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6: Der Nationalrat will 2038 Olympische und Paralympische Winterspiele in der Schweiz. Er hat dem Vorschlag des Bundesrats zugestimmt, die Kandidatur mit 200 Millionen Franken zu unterstützen. Die Spiele wären ein Gewinn, sagt Sportminister Martin Pfister.
7: Ich bin überzeugt, dass das Konzept auf unser Land zugeschnitten ist. Ich bin überzeugt, dass diese Spiele dem Land gut tun, Freude und Zusammenhalt auslösen. Ich bin überzeugt, dass die Paralympischen Spiele für die Inklusion einen wichtigen Beitrag leisten werden.
6: Dass die Winterspiele in der Schweiz stattfinden, ist durchaus möglich. Die Schweizer Bewerbung genießt beim Olympischen Komitee derzeit Exklusivität. Überzeugt die Bewerbung, sollen die Spiele in insgesamt 10 Kantonen stattfinden. In Thunstetten hat ein Gasaustritt bei Bauarbeiten gestern eine Evakuierung ausgelöst. Verletzt wurde niemand, wie die Kantonspolizei Bern heute mitteilt. Demnach wurde bei den Arbeiten ein natürliches Gasvorkommen angebohrt. An mehreren Stellen trat Erdgas aus. Spezialisten brannten das Gas kontrolliert ab. Einsatzkräfte sperrten das Gebiet großräumig ab und evakuierten 9 Wohnhäuser. Die Bewohner von 8 Häusern konnten am Abend zurück. Für die übrigen Personen wurde eine andere Übernachtungsmöglichkeit gefunden. Wegen des tiefen Wasserstands ist der Schiffsverkehr in einem Teil des Bodensees eingestellt worden. Bis auf Weiteres hätten die Bodensee-Schiffsbetriebe im Untersee den Verkehr eingestellt, teilen die Stadtwerke Konstanz mit. Jetzt sei der Punkt erreicht, an dem die Gefahr, in der Hafeneinfahrt stecken zu bleiben, zu groß geworden sei.
0: Stau auf der A1 Bern-Zürich zwischen Kriegstetten und Lutherbach dort wegen einem Unfall und ebenfalls Bern-Zürich zwischen Wangen und Aaren und Herkingen dort stockenden Verkehr. Haben Sorge unterwegs und kommen gut und sicher um. Ziemlich grau ist es heute, aber auch ziemlich trocken. Noch, kann man sagen, weil vom Jura her kommt es dann noch regnen und gegen Abend bei uns auch in der Fläche deckend. Überall kann es nass werden, bei 22 Grad höchstens. Morgen, Freitag, Sonne und Wolken, die sich den Himmel teilen, sind grundsätzlich trocken bleiben bei 20 Grad unter einer schwachen Bise.
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0: Wo sind die Eishockey-Fans unter euch? Genf ist in der Tabelle auf Platz 2, der SCB auf Platz 12. Die beiden spielen morgen gegeneinander. Die Mutzen können also eure Unterstützung sehr gut brauchen. Darum lasst ihn ein, und zwar gerade zum vierten hoch. Dann müsst ihr auch nicht lange überlegen, wer ihr mitnehmen wollt. Jetzt einfach kurz schnell ein Funk ins Studio auf 031 327 11 22.
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0: Die ist schon cool. Jetzt kann man wieder vom Eishockey reden.
1: SCB, Murr, oben, spielt gegen Genf, braucht eure Unterstützung.
0: Und wir laden euch gerade zur vierten Höhe ein. Melanie von Weiningen, hoi, was bist du jetzt gerade machen, wo du gehört hast, dass man gewinnen kann?
2: Wir sind hier gerade am Zusammensetzen machen, Tochter und ich.
0: Aha.
2: Und dann haben wir rausgewählt, dann habe ich das eben gehört. Und dann habe ich gedacht, jetzt warten wir noch heute.
0: Sehr gut. Das Warten hat sich gelohnt, weil die vier Tickets, die gehören dir.
2: Cool, super. Da freue ich mich gerade.
0: Die vierte Höhe, kannst du gehen? Wer nimmst du alles mit, so spontan?
2: Ja, King oder Mann auch dann gerade.
0: Oh, das ist aber auch cool, oder? Freitagabend, Family-Ausflug.
2: Ja, super. Bin ich schon lange nicht mehr gewesen. Abend gehabt und jetzt, dass wir King haben.
0: Oh, aber umso schöner.
2: Genau.

Jack Jones mit Zoe Wees, Never Be Lonely. Das ist Radio Bern 1, 20 ab 4. Und wir spielen neue Lieblingssongs. Der nächste zum Beispiel, selbstverständlich schon parat, One Republic mit Counting Stars und hinten noch der Red Latin mit Go That High.

0: Musik, die nach Feierabendorf tönen. Soll es geben? Gibt es hier für Radio Bern 1 und so nach 4:30 Uhr. Nämlich so. Zusammen dorthin, wo man ein bisschen Freizeit hat mit all den Farben. Der Adele. Und Purple Disco Machine.
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8: Ich bin die Biegerorgler. Guten Tag.
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8: Sunrise steigt in den Verkauf von KI-Brillen ein. Ab heute bietet der Telekom-Konzern verschiedene AI-Glasses von Meta an. Sunrise sei damit der erste Schweizer Telekommunikationsanbieter mit solchen Brillen im Angebot. Die eingebaute Kamera ermöglicht auch Aufnahmen im öffentlichen Raum. Das hat in der Schweiz eine Debatte ausgelöst. Mehrere Vorstöße fordern beispielsweise, dass Badeanstalten nun Sonnenbrillen kontrollieren müssten. Vor dem Bündner Regionalgericht muss sich ein Mann wegen versuchten Mordes an einem Kind verantworten. Er soll 2024 in Samnaun mit einem Beil auf ein 10-jähriges Kind eingeschlagen haben. Laut der Anklageschrift hat der Mann auch noch auf das Kind eingeschlagen, als es am Boden lag. Das Kind wurde schwer verletzt. Auslöser für die Tat soll eine Wahnvorstellung des Beschuldigten gewesen sein. Die Gemeinde Muri bei Bern budgetiert für das kommende Jahr ein kleines Defizit von 300.000 Franken. Dies bei einem Gesamtaufwand von knapp 90 Millionen. In den kommenden 10 Jahren rechnet der Gemeinderat mit teuren Sanierungen für Schulhäuser, Sportanlagen und das Muribad. Trotzdem will er im kommenden Jahr die Steuern unverändert tief belassen. Muri bleibt damit eine der steuergünstigsten Gemeinden des Kantons Bern. Portugal hat Cristiano Ronaldos Trikotnummer neu vergeben. Gestern Abend verließ Ronaldo das Teamquartier der portugiesischen Nationalmannschaft, nachdem er sich mit dem Nationaltrainer zerstritten hatte. Bereits heute wird ein anderer Spieler seine Rückennummer 7 tragen. Beim Nations League-Spiel in Dänemark wird Rafael Leao heute Abend mit der 7 auf dem Rücken und der Brust spielen.
0: Stau auf der A1 Bern Zürich zwischen Kriegstetten und Lauterbach wegen einem Unfall und auf der A1 Bern Zürich zwischen Wangenrohr und Herklingen. Fahrt gut und vorsichtig.
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0: Heute Abend kommt es noch regnen. Das bei einer Temperatur von aktuell so 20 bis 22 Grad. Dann in der Nacht auf morgen ab und zu auch noch ein bisschen nass. Und dann morgen Freitag so ein Gemisch aus Sonne und Wolken. Grundsätzlich eigentlich trocken und maximal 20 Grad.
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0: Herzlich willkommen, ich bin Nicole Zog, hallo miteinander.
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0: Heute ein bisschen Regenwetter, kräutscheliger Tag, perfekt für die grosse Leinwand zu hocken. Heute kommt nämlich ein Film in Kino, der unter die Haut geht, weil das gezeigt wird, was uns schon 1998 so richtig erschüttert hat. Eine Katastrophe von der Schweizer Zivilluftfahrt am 2. September 1998 stürzt das Flugzeug von der Swissair über die kanadischen Küsten ab.
1: Eine Swissair-Maschine ist heute Morgen vor der kanadischen Küste abgestürzt. Das Flugzeug war in New York gestartet und befand sich auf dem Flug nach Genf. Der Pilot hatte offensichtlich noch versucht zu landen.
0: Das war die Tagesschau am Tag des Swissair-Absturz Halifax. Und jetzt kommt ein Spielfilm über das schreckliche Ereignis im Kino. Hat diese Woche übrigens am Zürich Film Festival die Premiere gefeiert. Philipp Sommerhalter, 111 Echoes vom Halifax, ist aber kein herkömmlicher Katastrophenfilm. Das muss man auch noch sagen.
2: Nein, die Macher verzichten auf Effekthascherei. Man sieht den Flugzeugabsturz im Film nicht. Im Zentrum stehen Angehörige im Ringen um Gewissheit über ihre Liebsten. Man erlebt Rettungskräfte, die versuchen, Trost zu spenden. Und dann geht es auch um die Menschen vor kanadischen Küsten, die plötzlich mit den Spuren einer Tragödie konfrontiert sind.
0: Was ist das Fazit?
2: Oh, in 111 Echoes from Halifax legt man den Finger auf die Wunden von den einzelnen Schicksalen. Man hat das Drehbuch nach Gespräch mit Angehörigen und Rettungskräften verfasst, dass man den Beteiligten im Film mehrheitlich fiktive Namen hat gegeben, dass sie aus Rücksicht passiert. Der Film versteht sich als Hommage und als Denkmal für die damaligen Opfer, ihre Angehörigen und alle Retterinnen und Retter.
0: 111 Echoes from Halifax ab heute in der Berner Kino.

0: Es braucht gar nicht viel, oder? Sondern einfach im richtigen Moment den richtigen Song zu den Boxen aus. Und das Gute ist, von diesen Momenten gibt es hier bei uns ganz viele. Schon vor der halben sechs, zusammen mit Temper City. Lowry mit Tattoo. Und Leonie mit By Your Side. Für Radio Bernays.
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4: Zu warm für Eis auf der neu sanierten Kunsteisbahn Dauhölzli. Berner Hockey-Teams müssen fürs Training ans andere Ende der Stadt. Und Burgdorf zofft sich weiter um Parkplatz. Jetzt stemmt sich der Gewerbeverein mit einer Petition gegen Abbau von weiteren Parkplätzen.
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0: Das sind News am 5.
6: Ich bin die Biegendorgler. Guten Abend.
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6: Der Nationalrat will 2038 Olympische und Paralympische Winterspiele in der Schweiz. Er hat dem Vorschlag des Bundesrats zugestimmt, die Kandidatur mit 200 Millionen Franken zu unterstützen. Die Spiele wären ein Gewinn, sagt Sportminister Martin Pfister.
8: Ich bin überzeugt, dass das Konzept auf unser Land zugeschnitten ist. Ich bin überzeugt, dass diese Spiele dem Land gut tun, Freude und Zusammenhalt auslösen. Ich bin überzeugt, dass die Paralympischen Spiele für die Inklusion einen wichtigen Beitrag leisten werden.
6: Dass die Winterspiele in der Schweiz stattfinden, ist durchaus möglich. Die Schweizer Bewerbung genießt beim Olympischen Komitee derzeit Exklusivität. Überzeugt die Bewerbung, sollen die Spiele in insgesamt 10 Kantonen stattfinden. Bei einer internationalen Polizeiaktion ist die Infrastruktur der Ransomware-Gruppe Killsec zerschlagen worden. An der Operation waren auch Schweizer Behörden beteiligt. 3 Personen wurden dabei festgenommen. Die Gruppe hatte mehrere Ransomware-Angriffe auf Schweizer Unternehmen durchgeführt. Die Gruppe drohte mit der Veröffentlichung von Daten im Darknet, falls kein Lösegeld bezahlt würde. Die Gemeinde Muri bei Bern budgetiert für das kommende Jahr ein kleines Defizit von 300.000 Franken. Dies bei einem Gesamtaufwand von knapp 90 Millionen. In den kommenden 10 Jahren rechnet der Gemeinderat mit teuren Sanierungen für Schulhäuser, Sportanlagen und das Muribad. Trotzdem will er im kommenden Jahr die Steuern unverändert tief belassen. Muri bleibt damit eine der steuergünstigsten Gemeinden des Kantons Bern.
0: Stau auf der Autobahn A6 Thun Richtung Bern zwischen Muri und Bern-Ostring und auf der A1 Bern Richtung Zürich zwischen Wangen-Drahren und Herkingen. Fahrt gut und sicher! Und wenn ihr heute Abend noch rausgeht, vielleicht am besten gleich noch mit einem Regenschirm vom Jura her, kommt es regnen und später am Abend ja noch flächendeckend. Temperatur im Moment bei 20 Grad. Morgen wechselnd bewölkt, aber grundsätzlich eigentlich trocken, ebenfalls bei höchstens 20 Grad unter der Biese.
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0: Ich bin Nicole Talk, schön seid ihr mit dabei, heute miteinander.
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Gerade heute ganz, ganz frisch, habt ihr es auch schon gesehen auf Instagram, Berner Musikerin Steph Lachef meldet sich nämlich wieder zurück. Es war einfach zu viel gewesen. Das ist im Brief gestanden, wo sie letzten Februar ihren Fans angekündigt hat, dass sie nämlich eine Auszeit braucht. Und heute sagt sie, es sei genau richtig gewesen, dass sie das gemacht haben, weil jetzt geht es ihr wieder gut. Und wir freuen uns so fest, wenn man diese Stimme wieder im Kanton hört. Für alle Fans wichtige Daten. 5. November, dann kommt ihr Album «Stoff» raus. Und ab April nächstes Jahr kann man sie dann mit ihrer Band wieder live erleben, Steph Lachef. Guten Abend zusammen.

0: Es gibt so Songs, die ganz viel «Weisst noch» auslösen. Darum, wisst ihr noch? 1996.
1: Klar wissen wir noch!
0: «Deep Blue Something», «Breakfast at Tiffany». Geniessen es. 20.05 Uhr ist es.

0: Herzlich willkommen und viel Spass, wenn ihr noch schnell kümmerle oder schon hinter dem Herd steht beim Köcherle. Richtig schön, dass wir mit euch dabei sein dürfen. Das auch noch vor der 6 mit dem Kaigo und dem Kali. Und auch mit dem Nico Santos hier bei Radio Bern 1.
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4: Zu warm für Eis auf der neu sanierten Kunsteinspandau-Hölzli. Berner Hockey-Teams müssen fürs Training ans andere Ende der Stadt. Und Burgdorf zofft sich weiter um Parkplätze. Jetzt stemmt sich der Gewerbeverein mit einer Petition gegen Abbau von weiteren Parkplätzen.
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0: Das sind die News um 17:30.
7: Ich bin die Biegendorgler. Guten Abend.
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7: Sunrise steigt in den Verkauf von KI-Brillen ein. Ab heute bietet der Telekom-Konzern verschiedene AI-Glasses von Meta an. Sunrise sei damit der erste Schweizer Telekommunikationsanbieter mit solchen Brillen im Angebot. Die eingebaute Kamera ermöglicht auch Aufnahmen im öffentlichen Raum. Das hat in der Schweiz eine Debatte ausgelöst. Mehrere Vorstöße fordern beispielsweise, dass Badeanstalten nun Sonnenbrillen kontrollieren müssten. Vor dem Bündner Regionalgericht muss sich ein Mann wegen versuchten Mordes an einem Kind verantworten. Er soll 2024 in Samnaun mit einem Beil auf ein 10-jähriges Kind eingeschlagen haben. Laut der Anklageschrift hat der Mann auch noch auf das Kind eingeschlagen, als es am Boden lag. Das Kind wurde schwer verletzt. Auslöser für die Tat soll eine Wahnvorstellung des Beschuldigten gewesen sein. VW-Chef Oliver Blume will höhere Arbeitszeiten für die rund 130.000 VW-Beschäftigten in Deutschland. Ziel sei eine bessere Wettbewerbsfähigkeit. Die Arbeitskosten in Deutschland seien etwa doppelt so hoch wie in anderen europäischen Ländern, in denen VW aktiv sei, sagte Blume. Gestern hatte Volkswagen 10 Tarifverträge gekündigt, darunter auch den wichtigen Manteltarifvertrag. Dieser regelt unter anderem die Arbeitszeit und Urlaubstage. Portugal hat Cristiano Ronaldos Trikotnummer neu vergeben. Gestern Abend verließ Ronaldo das Teamquartier der portugiesischen Nationalmannschaft, nachdem er sich mit dem Nationaltrainer zerstritten hatte. Bereits heute wird ein anderer Spieler seine Rückennummer 7 tragen. Beim Nations League-Spiel in Dänemark wird Rafael Leão heute Abend mit der 7 auf dem Rücken und der Brust spielen.
0: Stau auf der A6 in Bern zwischen Muri und Bern-Ostring und auf der A1 Bern Richtung Zürich, dort zwischen Wangen-Dörren und Herkingen. Sonst keine Meldungen, fahren gut und passen auf.
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0: Heute Abend rausgehen mit einem Regenschirm, soll nämlich dann auch tröpfeln, Temperatur um die 19 Grad. Dann morgen höchstens 20 Grad und Sonnenwolken, die sich den Himmel teilen, sollte eigentlich grundsätzlich trocken bleiben und eine schwache Bise, die geht.
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0: Ich bin Nicole Zog, hallo miteinander.

0: Empire of the Sun, We Are the People. Viel gute Musik hier bei Radio Bern 1. Hinten noch übrigens geht Ostis mit The Art of Letting Go. Und dazwischen seid ihr, holt ihr schnell parat für ein paar Zahlen. Ein paar Zahlen, die irgendwie wahnsinnig eindrücklich sind. So im Zusammenhang mit der Gletscherschmelze in unseren Bergen. In diesem Hitzesommer ist in der Schweiz Eis besonders fest geschmolzen. Mehr als nach 5% sind fort. Das ist so viel geschmolzenes Eis, dass es zweimal der Bielersee würde füllen. Der Matthias Huss ist der Experte an der ETH Zürich und er sagt, die Gletscher sind in der jüngsten Vergangenheit sehr stark zurückgegangen.
1: Wenn wir die letzten 20 Jahre anschauen, haben wir in der Schweiz ungefähr 40% vom Volumen eingebüßt. Also es ist eine unglaubliche Menge an Eis, die da weggegangen ist. Das würde etwa 30 Kubikkilometer entsprechen, also 30 Eiswürfel mit einem Kilometer Seitenlänge. Also eine gewaltige Menge an Wasser.
0: Wahnsinnig, oder? Und noch einmal ein eindrücklicher Vergleich von diesem Jahr. Mit dem Gletschereis, das in den Bergen oben geschmolzen ist, könnte man die ganze Schweiz mit einer 6 cm dicken Eisschicht zudecken. Oder, nochmal ein anderer Vergleich, wenn man das geschmolzene Wasser in 60 Liter Zügelkisten verpackt, bekämen alle Leute in der Schweiz je über 4'000 sättige Kisten über. Wahnsinn.
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0: Musik, die einfach gute Laune macht. Mit Bruno Mars und On My Soul. Und von dieser Musik haben wir im Fall noch viel mehr. Kommt mit auf der anderen Seite von der 6. Tönt Ted Swim. Old City. Und der Ed Sheeran.
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5: Ich bin die Biegendorgler. Guten Abend.
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5: Gletscher allein zu retten sei praktisch unmöglich. Das sagt Matthias Huss, Gletscherforscher an der ETH Zürich. Der Leiter des Schweizerischen Gletschermessnetzes hatte diesen Sommer beim großen Aletschgletscher fast 6 Meter Eisverlust durch die Hitzewelle des Sommers gemessen. Um den stetigen Gletscherrückgang zu stoppen, brauche es einen weltweiten Klimaschutz, sagt Huss.
7: Es ist ein grosses Problem, das wir lösen müssen, den Klimaschutz. Das können wir nicht allein in der Schweiz lösen, aber mit globaler Kooperation. Wenn also alle am gleichen Strick ziehen, dann ist es möglich, dass wir die Erwärmung stoppen können und das schließlich mit ein bisschen Verzögerung stoppt dann auch den Gletscherrückgang.
5: Mit mehr Kälte und mehr Schnee könnten sich zudem verlorene Gletscher neu bilden, so Huss. Bei einer internationalen Polizeiaktion ist die Infrastruktur der Ransomware-Gruppe Killsec zerschlagen worden. An der Operation waren auch die Schweizer Bundesanwaltschaft und das Bundesamt für Polizei beteiligt. 3 Personen wurden dabei festgenommen und mehrere Server beschlagnahmt. Die Gruppe hatte mehrere Ransomware-Angriffe auf Schweizer Unternehmen durchgeführt. Die Gruppe stahl Daten, verschlüsselte die Server und drohte dann mit der Veröffentlichung der Daten im Darknet, falls kein Lösegeld bezahlt würde. Die Berner Musikerin Stefla Scheff meldet sich zurück. Anfang Jahr hatte sie kurzfristig die Veröffentlichung ihres geplanten Albums und die dazugehörige Tour verschoben. Damals teilte sie mit, sie benötige eine Auszeit. Heute schreibt Stefla Scheff, es gehe ihr wieder gut. Laut Arztzeugnis habe sie an einer Erschöpfungsdepression gelitten. Nun erscheint das neue Album im November, im April will sie auf Tour.
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0: Zum Börsenschluss steht der SMI bei 13.623 Punkten. Das ist ein Minus von 1,5%. Der Euro kostet 93,37 und der US-Dollar 83,13. Blick auf Berner Strasse. Da sieht in der Region im Moment eigentlich alles ziemlich gut aus. Fahrt vorsichtig und kommt gut an. Und wenn man heute Abend rausgeht, am besten mit einem Regenschirm vom Jura her, kommt es dann nämlich regnen. Morgen sollte es eigentlich ziemlich trocken sein. Sonne und Wolken, die sich den Himmel teilen, bei 20 Grad höchstens unter einer schwachen Bise.
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0: Also, machen wir das. Gehen wir zusammen. Ab in 4 Abend und den anderen, die erst vielleicht anfangen mit der Schicht. Hey, wir sind Binnig. Ich bin Nicole Zog. Hallo.

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1: Irgendwie noch schön, oder? Manchmal braucht es gar keine Zeitmaschine, dass man den Alltag einfach mal ein bisschen hinter sich lassen, vielleicht mal ein bisschen entkommen. Manchmal reicht nämlich einfach ein Zelt. Und in diesem speziellen Fall ganz ein spezielles Zelt. Beim Zirkus Monti wird nämlich aus ein bisschen Stoff, Licht und Musik plötzlich ganz eine eigene Welt mit Akrobatiken, verrückten Ideen und Momenten, wo man sich wirklich fragt, wie machen die das? Das kennen wir doch alle. Gestern war ein paar Premiere in Bern und wir lassen euch ein. Morgen nämlich schon, wenn ihr mögt. Und Mario Mundwiller ist in der dritten Generation, nämlich beim Monti, und ist selber auch Artist und kann euch gerade sagen, auf was ihr euch freuen
2: könnt. Unsere Geschichte eigentlich dieses Jahr, so ein bisschen das Hauptthema, ist ein Wahrsager, der mit seiner Kristallkugel eigentlich so ein bisschen durch die Show führt und verschiedenste Sachen erlebt, zuerst scheitert, das Vertrauen verliert zu seinen Leuten in der Manege, dass er wieder zurückgewöhnt und dann logisch mit einem Happy End, dass die Leute glücklich aus dem Zelt rauslaufen.
1: Der Zirkus Monti in Bern auf der Amend, übrigens so bis am 18. Oktober. Und eben die Tickets, die gibt es morgen Morgen in der Radio Bern 1 Morgenshow, kurz nach der 7. und kurz nach der 8. Jetzt ist es Fängs, Donnerstagabend, 4:30 Uhr. Hoffen wir für euch, der Ed Sheeran mit Camera. Geniessen's!

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Stellt euch vor, ihr könntet einen kleinen Glücksmoment vom Leben in Musik verwandeln. Sei es die frische Luft am Morgen, ein Sonnenstrahl durchs Fenster oder ein Lachen, zum Beispiel jetzt beim Znächteln mit der Familie oder mit der WG. Genau um das geht es nämlich im neuen Album von Michael Scholte. Und ein Song drauf, der ein ganz grosser Hit ist, der heisst Lovesick. Tönt so. Viel Spass hier bei Radio Bern 1. Und guten Donnerstagabend zusammen. Geniessen Sie es.

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1: Irgendwie ein bisschen speziell, wenn man weiss, dass es jetzt eigentlich ziemlich regnen. Aber umso schöner, wenn man sich jetzt daheim oder sonst an einem schönen Ort gerade ein bisschen einhuscheln kann. Und noch schöner, wenn natürlich im Hintergrund Radio Fan 1 läuft. Porto 7 mit Loi und Katy Perry. Für den richtig guten Donnerstagabend.
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1: Das sind die aktuellen News am 6.30 Uhr.
3: Ich bin die Biegendorgler. Guten Abend.
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3: Die Aufenthaltsbewilligung für Status S-Personen soll überprüft werden. Der Schutzstatus S von ukrainischen Flüchtlingen soll nach Ablauf der 5-Jahres-Frist nicht automatisch in eine Aufenthaltsbewilligung B umgewandelt werden. Der Ständerat hat eine entsprechende Motion angenommen. Vor Erteilung der B-Bewilligung soll geprüft werden, ob die betroffene Person weiterhin Schutz benötigt. Für bereits Aufgenommene gelte diese Regel nicht rückwirkend. Der Verband Physio Swiss hat schweizweit 112.000 Unterschriften für höhere Tarife in der Physiotherapie gesammelt. Die 26 kantonalen Petitionen werden nun den Behörden übergeben. Konkret fordert der Verband eine Tariferhöhung von mindestens 30%. Damit sollen die Praxen ihre Betriebskosten decken und faire Löhne bezahlen können. Die Schweiz ist vergleichsweise stark von Cyberbedrohungen betroffen. Unter den europäischen Ländern liegt sie auf Rang 13, weltweit auf Rang 39. Das zeigt der Digital Defense Report des US-Technologiekonzerns Microsoft. Europaweit ist die Ukraine am stärksten betroffen, gefolgt von Großbritannien und Deutschland. Weltweit stehen die USA an der Spitze, gefolgt von Israel. Ein Trikot von Michael Jordan ist für eine Rekordsumme versteigert worden. Das Shirt aus dem dritten Spiel der NBA-Finalserie 1998 brachte 12,26 Millionen Dollar ein. Nach Medienangaben wurde für ein Trikot aus der besten Basketballliga der Welt nie zuvor mehr Geld ausgegeben. Jordan spielte damals seine letzte Saison mit den Chicago Bulls.
1: Blick auf die Berner Strasse, da sieht es eigentlich gut aus. Also es gibt in der Region keine Meldungen, dass es solche Stocken oder Stau ausser in dieser Sekunde. Ist eine reingekommen. A1 Zürich-Bern, Höhe Bern-Neufeld, dort ist die Ausfahrt gesperrt wegen einem Auto, das eine Panne hat. Kann man gut haben.
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1: Es kommt regnen. In der Nacht auf morgen ebenfalls. Und dann morgen eigentlich ein ziemlich trockener Tag mit Sonne und Wolken, wo sich der Himmel teilen. 20 Grad höchstens unter einer schwachen Bise dazu.
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1: Ich bin Nicole Zog. Guten Abend zusammen.
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So, jetzt ist sie wieder da, die Temperatur, wo man guten Abend noch ein bisschen raus spörteln kann und es irgendwie nicht mehr zu heiss ist. Das ist aber ein anderes Problem. Das könnte dann je nachdem verregnet werden. Darum, je nachdem, vielleicht kurz schnell Himmel schauen, bevor ihr rausgeht. Und sonst einfach gute Musik in die Ohren und dann ab die Post. Guten Abend zusammen, schön seid ihr mit dabei bei Radio B1 und Michael Jackson.

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7: Uhr. Ich bin die Biegendorgler. Guten Abend.
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7: Bundespräsident Guy Parmelin könnte morgen seinen Rücktritt bekannt geben. Dafür gebe es verschiedene Hinweise, sagt CH Media Bundeshauskorrespondent Matthias Steimer.
8: Ja, es gibt zumindest bemerkenswerte Umstände. Ich weiss, dass der Guy Parmelin morgen einen Termin in seiner Agenda hat, wo alles andere als alltäglich sind. Und es laufen spezielle Planungen in der Verwaltung. Muss nichts heissen, aber beides könnte Anhaltspunkte sein für einen Rücktritt.
7: Auch seine Partei, die SVP, würde davon profitieren, wenn der Rücktritt nicht in einem Wahljahr passieren sollte, so Steimer weiter. Die Schweiz ist vergleichsweise stark von Cyberbedrohungen betroffen. Unter den europäischen Ländern liegt sie auf Rang 13, weltweit auf Rang 39. Das zeigt der Digital Defense Report des US-Technologiekonzerns Microsoft. Europaweit ist die Ukraine am stärksten betroffen, gefolgt von Großbritannien und Deutschland. Weltweit stehen die USA an der Spitze, gefolgt von Israel. Die Berner Musikerin Stefla Scheff meldet sich zurück. Anfang Jahr hatte sie kurzfristig die Veröffentlichung ihres geplanten Albums und die dazugehörige Tour verschoben. Damals teilte sie mit, sie benötige eine Auszeit. Heute schreibt Stefla Scheff, es gehe ihr wieder gut. Laut Arztzeugnis habe sie an einer Erschöpfungsdepression gelitten. Nun erscheint das neue Album im November, im April will sie auf Tour. A1 Nordring Zürich St. Gallen Richtung Bern. Zwischen Zürich Nord und Zürich Seebach hat es Verkehrsbehinderungen nach einem Unfall. Stau hat es auf der A1 Zürich Richtung Bern zwischen Dietikon und der Verzweigung Bierfeld. Stockenden Verkehr hat es auf der A1 Bern Richtung St. Gallen zwischen dem Rastplatz Büsisee und dem Brütiseller Kreuz. A1 Zürich Richtung St. Gallen zwischen der Raststätte Kemptal Süd und Ohringen. A1 St. Gallen Richtung Zürich zwischen dem Rastplatz Baltenswil und Zürich Nord. A3 Westring Zürich Richtung Chur zwischen dem Limmataler Kreuz und Biemischdorf und A3 Westring Zürich Richtung Basel zwischen Urdorf Nord und dem Limmataler Kreuz.
9: In der Nacht auf morgen kann es immer wieder etwas nass werden. Morgen soll es eigentlich wieder einen trockenen Tag geben, Sonne und Wolken, die sich den Himmel teilen. Maximale Temperatur am Nachmittag bei 20 Grad und eine leichte Bise, die geht.
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2: Ich bin die Biegendorgler. Guten Abend.
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2: Bundespräsident Guy Parmelin könnte morgen seinen Rücktritt bekannt geben. Dafür gebe es verschiedene Hinweise, sagt CH Media Bundeshauskorrespondent Matthias Steimer.
3: Ja, es gibt zumindest bemerkenswerte Umstände. Ich weiss, dass der Guy Parmelin morgen einen Termin in seiner Agenda hat, wo alles andere als alltäglich sind. Und es laufen spezielle Planungen in der Verwaltung. Muss nichts heissen, aber beides könnte Anhaltspunkte sein für einen Rücktritt.
2: Auch seine Partei, die SVP, würde davon profitieren, wenn der Rücktritt nicht in einem Wahljahr passieren sollte, so Steimer weiter. Die Aufenthaltsbewilligung für Status S-Personen soll überprüft werden. Der Schutzstatus S von ukrainischen Flüchtlingen soll nach Ablauf der 5-Jahres-Frist nicht automatisch in eine Aufenthaltsbewilligung B umgewandelt werden. Der Ständerat hat eine entsprechende Motion angenommen. Vor Erteilung der B-Bewilligung soll geprüft werden, ob die betroffene Person weiterhin Schutz benötigt. Für bereits Aufgenommene gelte diese Regel nicht rückwirkend. VW-Chef Oliver Blume will höhere Arbeitszeiten für die rund 130.000 VW-Beschäftigten in Deutschland. Ziel sei eine bessere Wettbewerbsfähigkeit. Die Arbeitskosten in Deutschland seien etwa doppelt so hoch wie in anderen europäischen Ländern, in denen VW aktiv sei, sagte Blume. Gestern hatte Volkswagen 10 Tarifverträge gekündigt, darunter auch den wichtigen Manteltarifvertrag. Dieser regelt unter anderem die Arbeitszeit und Urlaubstage. Kein Maldigen, gute Fahrt!
4: In der Nacht auf morgen kann es immer wieder etwas nass werden. Morgen sollte es eigentlich dann wieder einen trockenen Tag geben, Sonne und Wolken, die sich den Himmel teilen. Maximaltemperatur am Nachmittag bei 20 Grad und eine leichte Bise, die geht.
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2: Die Themen haben heute Schlagzeilen gemacht. Guten Abend.
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2: Ein erneuter Hitzesommer wie dieses Jahr könnte die Wasserknappheit erneut deutlich verschärfen. Das sagt Matthias Huss, Gletscherforscher an der ETH Zürich. In der Schweiz sind in diesem Jahr wegen der Hitzewelle rund 5,5% des Eisvolumens geschmolzen, wie das schweizerische Gletschermessnetz berichtet. Die Gletscher seien insbesondere in jüngster Vergangenheit stark zurückgegangen, sagt Huss.
3: Wenn man die letzten 20 Jahre anschaut, haben wir in der Schweiz ungefähr 40% vom Volumen eingebüßt. Also es ist eine unglaubliche Menge an Eis, die da weggegangen ist. Das würde etwa 30 Kubikkilometer entsprechen, also 30 Eiswürfel mit einem Kilometer Seitenlänge, also eine gewaltige Menge an Wasser.
2: Der Gletscherrückgang in diesem Jahr reiht sich nur knapp hinter der Rekordschmelze vor 4 Jahren ein, so Huss.
4: Die Mitte hat zusammen mit der SVP sowie dem Bauernverband den Abstimmungskampf für die Fairness-Initiative lanciert. Diese will Nachteile für Ehepaare bei den Steuern, die sogenannte Heiratsstrafe, abschaffen. Bereits im März hat das Stimmvolk Ja zur Individualbesteuerung und damit Ja zur Abschaffung der Heiratsstrafe gesagt. Sie verstehe nicht, warum es eine zweite Abstimmung brauche, sagt FDP-Co-Präsidentin Susan Vinzenz-Stauffacher.
5: Ich erlaube mir, an die Abstimmungsfrage zu erinnern, die am 8. März gestellt worden ist. Wollen Sie das Bundesgesetz über die Individualbesteuerung annehmen? Da hat das Volk Ja gesagt. Es ist unmissverständlich. Ja zu der Individualbesteuerung.
4: Die Abstimmung über die Fairness-Initiative ist Ende November.
2: Bei einer internationalen Polizeiaktion ist die Infrastruktur der Ransomware-Gruppe Killsec zerschlagen worden. An der Operation waren auch die Schweizer Bundesanwaltschaft und das Bundesamt für Polizei beteiligt. 3 Personen wurden dabei festgenommen und mehrere Server beschlagnahmt. Die Gruppe hatte mehrere Ransomware-Angriffe auf Schweizer Unternehmen durchgeführt. Die Gruppe stahl Daten, verschlüsselte die Server und drohte dann mit der Veröffentlichung der Daten im Darknet, falls kein Lösegeld bezahlt würde. Portugal hat Cristiano Ronaldos Trikotnummer neu vergeben. Gestern Abend verließ Ronaldo das Teamquartier der portugiesischen Nationalmannschaft, nachdem er sich mit dem Nationaltrainer zerstritten hatte. Bereits heute wird ein anderer Spieler seine Rückennummer 7 tragen. Beim Nations League-Spiel in Dänemark wird Rafael Leão heute Abend mit der 7 auf dem Rücken und der Brust spielen.
6: In der Nacht auf morgen kann es immer wieder etwas nass werden. Morgen sollte es eigentlich wieder einen trockenen Tag geben, Sonne und Wolken, die sich den Himmel teilen. Maximale Temperatur am Nachmittag bei 20 Grad und eine leichte Bise, die geht.
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2: Die Themen haben heute Schlagzeilen gemacht. Guten Abend.
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2: Der Nationalrat will 2038 Olympische und Paralympische Winterspiele in der Schweiz. Er hat dem Vorschlag des Bundesrats zugestimmt, die Kandidatur mit 200 Millionen Franken zu unterstützen. Die Spiele wären ein Gewinn, sagt Sportminister Martin Pfister.
3: Ich bin überzeugt, dass das Konzept auf unser Land zugeschnitten ist. Ich bin überzeugt, dass diese Spiele dem Land gut tun, Freude und Zusammenhalt auslösen. Ich bin überzeugt, dass die Paralympischen Spiele für die Inklusion einen wichtigen Beitrag leisten werden.
2: Dass die Winterspiele in der Schweiz stattfinden, ist durchaus möglich. Die Schweizer Bewerbung genießt beim Olympischen Komitee derzeit Exklusivität. Überzeugt die Bewerbung, sollen die Spiele in insgesamt 10 Kantonen stattfinden.
4: Die Mitte hat zusammen mit der SVP sowie dem Bauernverband den Abstimmungskampf für die Fairness-Initiative lanciert. Diese will Nachteile für Ehepaare bei den Steuern, die sogenannte Heiratsstrafe, abschaffen. Bereits im März hatte das Stimmvolk Ja zur Individualbesteuerung und damit Ja zur Abschaffung der Heiratsstrafe gesagt. Das heiße nicht, dass über ihre Initiative nicht abgestimmt werden soll, sagt Mitte-Fraktionspräsidentin Yvonne Bürgin.
5: Unsere Initiative, unsere Fairness-Initiative hat 120'000 Unterschriften erreicht und darum muss man jetzt auch über das muss das Volk noch abstimmen können, weil sie schlägt einen anderen Weg vor, wie man die Heiratsstrafe abschafft.
4: Anders als bei der Individualbesteuerung sollen Ehepaare etwa weiterhin eine gemeinsame Steuererklärung einreichen.
2: VW-Chef Oliver Blume will höhere Arbeitszeiten für die rund 130'000 VW-Beschäftigten in Deutschland. Ziel sei eine bessere Wettbewerbsfähigkeit. Die Arbeitskosten in Deutschland seien etwa doppelt so hoch wie in anderen europäischen Ländern, in denen VW aktiv sei, sagte Blume. Gestern hatte Volkswagen 10 Tarifverträge gekündigt, darunter auch den wichtigen Manteltarifvertrag. Dieser regelt unter anderem die Arbeitszeit und Urlaubstage. Ein Trikot von Michael Jordan ist für eine Rekordsumme versteigert worden. Das Shirt aus dem dritten Spiel der NBA-Finalserie 1998 brachte 12,26 Millionen Dollar ein. Nach Medienangaben wurde für ein Trikot aus der besten Basketballliga der Welt nie zuvor mehr Geld ausgegeben. Jordan spielte damals seine letzte Saison mit den Chicago Bulls.
6: In der Nacht auf morgen kann es immer wieder etwas nass werden. Morgen soll es eigentlich wieder einen trockenen Tag geben, Sonne und Wolken, die sich der Himmel teilen. Maximale Temperatur am Nachmittag bei 20 Grad und eine leichte Bise, die geht.
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2: Die Themen haben heute Schlagzeilen gemacht. Guten Abend.
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2: Ein erneuter Hitzesommer wie dieses Jahr könnte die Wasserknappheit erneut deutlich verschärfen. Das sagt Matthias Huss, Gletscherforscher an der ETH Zürich. In der Schweiz sind in diesem Jahr wegen der Hitzewelle rund 5,5% des Eisvolumens geschmolzen, wie das schweizerische Gletschermessnetz berichtet. Die Gletscher seien insbesondere in jüngster Vergangenheit stark zurückgegangen, sagt Huss.
3: Wenn man die letzten 20 Jahre anschaut, haben wir in der Schweiz ungefähr 40% vom Volumen eingebüßt. Also es ist eine unglaubliche Menge an Eis, die da weggegangen ist. Das würde etwa 30 Kubikkilometer entsprechen, also 30 Eiswürfel mit einem Kilometer Seitenlänge, also eine gewaltige Menge an Wasser.
2: Der Gletscherrückgang in diesem Jahr reiht sich nur knapp hinter der Rekordschmelze vor 4 Jahren ein, so Huss.
4: Ab heute gibt es neue Titel bei der höheren Berufsbildung und das Ein- und Ausreisesystem an Schweizer Flughäfen ändert sich. Mehr Schirmer.
5: Weil das neue Grenzsystem von der EU an Schweizer Flughäfen eingesetzt wird, werden die Grenzkontrollen schrittweise digitalisiert. Fingerabdrücke und das Gesicht werden abgespeichert, darum kann die Grenzkontrolle länger gehen. Wer plant, eine höhere Berufsbildung abzuschliessen, bekommt neu auch Titelzusätze wie Professional Bachelor oder Professional Master. Und für Lernende in Berufen mit unregelmäßigen Arbeitszeiten wie der Pflege oder Gastronomie gibt es neue Bestimmungen für den Jugendschutz. Wenn Nacht- und Sonntagsschichten für ihre Ausbildung notwendig sind, sollen sie dann eingesetzt werden, damit sie praktische Erfahrungen sammeln.
2: Bei einer internationalen Polizeiaktion ist die Infrastruktur der Ransomware-Gruppe Killsec zerschlagen worden. An der Operation waren auch die Schweizer Bundesanwaltschaft und das Bundesamt für Polizei beteiligt. 3 Personen wurden dabei festgenommen und mehrere Server beschlagnahmt. Die Gruppe hatte mehrere Ransomware-Angriffe auf Schweizer Unternehmen durchgeführt. Die Gruppe stahl Daten, verschlüsselte die Server und drohte dann mit der Veröffentlichung der Daten im Darknet, falls kein Lösegeld bezahlt würde. Portugal hat Cristiano Ronaldos Trikotnummer neu vergeben. Gestern Abend verließ Ronaldo das Teamquartier der portugiesischen Nationalmannschaft, nachdem er sich mit dem Nationaltrainer zerstritten hatte. Bereits heute wird ein anderer Spieler seine Rückennummer 7 tragen. Beim Nations League-Spiel in Dänemark wird Rafael Leão heute Abend mit der 7 auf dem Rücken und der Brust spielen.
6: In der Nacht auf morgen kann es immer wieder etwas nass werden. Morgen sollte es eigentlich wieder einen trockenen Tag geben, Sonne und Wolken, die sich der Himmel teilen. Maximaltemperatur am Nachmittag bei 20 Grad und eine leichte Bise, die geht.
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2: Diese Themen haben heute Schlagzeilen gemacht. Guten Abend.
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2: Bundespräsident Guy Parmelin könnte morgen seinen Rücktritt bekannt geben. Dafür gebe es verschiedene Hinweise, sagt CH Media Bundeshauskorrespondent Matthias Steimer.
3: Ja, es gibt zumindest bemerkenswerte Umstände. Ich weiss, dass der Guy Parmelin morgen einen Termin in seiner Agenda hat, wo alles andere als alltäglich sind. Und es laufen spezielle Planungen in der Verwaltung. Muss nichts heissen, aber beides könnte Anhaltspunkte sein für einen Rücktritt.
2: Auch seine Partei, die SVP, würde davon profitieren, wenn der Rücktritt nicht in einem Wahljahr passieren sollte, so Steimer weiter. Der Nationalrat will 2038 Olympische und Paralympische Winterspiele in der Schweiz. Er hat dem Vorschlag des Bundesrats zugestimmt, die Kandidatur mit 200 Millionen Franken zu unterstützen. Die Spiele wären ein Gewinn, sagt Sportminister Martin Pfister.
4: Ich bin überzeugt, dass das Konzept auf unser Land zugeschnitten ist. Ich bin überzeugt, dass diese Spiele dem Land gut tun, Freude und Zusammenhalt auslösen. Ich bin überzeugt, dass die Paralympischen Spiele für die Inklusion einen wichtigen Beitrag leisten werden.
2: Dass die Winterspiele in der Schweiz stattfinden, ist durchaus möglich. Die Schweizer Bewerbung genießt beim Olympischen Komitee derzeit Exklusivität. Überzeugt die Bewerbung, sollen die Spiele in insgesamt 10 Kantonen stattfinden. VW-Chef Oliver Blume will höhere Arbeitszeiten für die rund 130.000 VW-Beschäftigten in Deutschland. Ziel sei eine bessere Wettbewerbsfähigkeit. Die Arbeitskosten in Deutschland seien etwa doppelt so hoch wie in anderen europäischen Ländern, in denen VW aktiv sei, sagte Blume. Gestern hatte Volkswagen 10 Tarifverträge gekündigt, darunter auch den wichtigen Manteltarifvertrag. Dieser regelt unter anderem die Arbeitszeit und Urlaubstage. Ein Trikot von Michael Jordan ist für eine Rekordsumme versteigert worden. Das Shirt aus dem dritten Spiel der NBA-Finalserie 1998 brachte 12,26 Millionen Dollar ein. Nach Medienangaben wurde für ein Trikot aus der besten Basketballliga der Welt nie zuvor mehr Geld ausgegeben. Jordan spielte damals seine letzte Saison mit den Chicago Bulls.
5: In der Nacht auf morgen kann es immer wieder etwas nass werden. Morgen soll es eigentlich wieder einen trockenen Tag geben, Sonne und Wolken, die sich der Himmel teilen. Maximale Temperatur am Nachmittag bei 20 Grad und eine leichte Bise, die geht.